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1: Ich bin Dirk Zeitler. Plastikverpackungen könnten für Unternehmen bald deutlich teurer werden. Union und SPD im Bundestag planen eine neue Steuer auf Kunststoff. Das geht aus einem Entwurf für ein Kunststoffverpackungssteuergesetz hervor.
2: Ab Juli sollen für jede Tonne Kunststoff in Verpackungen 550 Euro fällig werden. Damit will die Regierung Anreize schaffen, weniger Plastik zu produzieren. Gleichzeitig will sie zusätzliche Einnahmen generieren. Schon für das kommende Jahr rechnet der Bund mit Steuereinnahmen von über 800 Millionen Euro. Unter das Gesetz sollen Verpackungen fallen, deren Kunststoffanteil mehr als 5% beträgt. Unter anderem bei Folien, Verschlüssen, Deckeln und Kapseln. Der Entwurf muss noch innerhalb der Regierung abgestimmt werden. Tanja Wagner, Nachrichtenredaktion.
1: Nach der Landtagswahl in Sachsen-Anhalt kommt das Parlament heute erstmals in Magdeburg zusammen. Gewählt werden soll der neue Landtagspräsident. Die AfD hat die Landtagswahl mit fast 44% der Stimmen deutlich gewonnen. Sie will nun den Landtagspräsidenten stellen. Deutschland muss aus Sicht der Geheimdienste vor allem mit Blick auf die Bedrohung durch Russland deutlich widerstandsfähiger werden, nicht nur militärisch. Russland führe einen Schattenkrieg gegen Deutschland, sagt der Präsident des Bundesnachrichtendienstes Jäger bei einer Anhörung im Bundestag.
3: Hinweise auf einen groß angelegten Angriff Russlands gegen NATO-Staaten gibt es demnach zwar aktuell nicht, denkbar sind aber wohl militärische Nadelstiche, besonders im Baltikum. Laut BND-Chef Jäger setzt der Kreml vor allem auf Einschüchterung. Moskau wettet auf unsere Schwäche, so Jäger wörtlich. Auch Verfassungsschutzchef Seelen warnt vor russischer Sabotage und Tötungsdelikten und auch vor Desinformation und Anschlagsversuchen, wie auf dem Flughafen Halle-Leipzig. Die Geheimdienste verstehen sich in diesem Schattenkrieg als erste Verteidigungslinie Deutschlands. Sie sollen künftig zusätzliche Befugnisse erhalten. Katrin Müller, Nachrichtenredaktion.
1: Die starke Nachfrage nach Elektroautos in Deutschland setzt sich fort. Mehr als 88.000 reine Elektroautos wurden im September neu zugelassen, wie das Kraftfahrtbundesamt mitteilte. Das seien rund 95% mehr als im Vorjahresmonat. Grund für die Entwicklung dürfte die E-Auto-Prämie des Bundes sein.
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4: Auf der A3 Richtung Köln zwischen Idstein und Limburg Nord sorgt ein Unfall für 2 Kilometer Stau. Die Spur ist gesperrt. Auf der A4 Richtung Kirchheimer Dreieck blockiert ein Lastwagen nach einem Brand die Einfahrt vom Rastplatz Säulingswald. Bergungs- und Reinigungsarbeiten dauern an. Auf der A45 Richtung Gießen zwischen Mainhausen und Karlstein staut sich der Verkehr durch dichtes Verkehrsaufkommen. Wir wünschen euch eine gute Fahrt.
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4: In Eisenach sind es aktuell 10 Grad, in Kassel messen wir 11 Grad und in Siegen liegt die Temperatur bei 9 Grad. In der Nacht sinkt das Thermometer auf frische 6 Grad. Das Wetter morgen, es erwartet uns ein Tag mit Wolken und etwas Regen. Bei anfangs kühlen 6 Grad, im Laufe des Tages klettert das Thermometer dann auf angenehme 20 Grad.

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1: Ich bin Dirk Zeitler. Plastikverpackungen könnten für Unternehmen bald deutlich teurer werden. Union und SPD im Bundestag planen eine neue Steuer auf Kunststoff. Das geht aus einem Entwurf für ein Kunststoffverpackungssteuergesetz hervor.
2: Ab Juli sollen für jede Tonne Kunststoff in Verpackungen 550 Euro fällig werden. Damit will die Regierung Anreize schaffen, weniger Plastik zu produzieren. Gleichzeitig will sie zusätzliche Einnahmen generieren. Schon für das kommende Jahr rechnet der Bund mit Steuereinnahmen von über 800 Millionen Euro. Unter das Gesetz sollen Verpackungen fallen, deren Kunststoffanteil mehr als 5% beträgt, unter anderem bei Folien, Verschlüssen, Deckeln und Kapseln. Der Entwurf muss noch innerhalb der Regierung abgestimmt werden. Tanja Wagner, Nachrichtenredaktion.
1: Nach der Landtagswahl in Sachsen-Anhalt kommt das Parlament heute erstmals in Magdeburg zusammen. Gewählt werden soll der neue Landtagspräsident. Die AfD hat die Landtagswahl mit fast 44% der Stimmen deutlich gewonnen. Sie will nun den Landtagspräsidenten stellen. Deutschland muss aus Sicht der Geheimdienste vor allem mit Blick auf die Bedrohung durch Russland deutlich widerstandsfähiger werden, nicht nur militärisch. Russland führe einen Schattenkrieg gegen Deutschland, sagt der Präsident des Bundesnachrichtendienstes Jäger bei einer Anhörung im Bundestag.
3: Hinweise auf einen groß angelegten Angriff Russlands gegen NATO-Staaten gibt es demnach zwar aktuell nicht, denkbar sind aber wohl militärische Nadelstiche, besonders im Baltikum. Laut BND-Chef Jäger setzt der Kreml vor allem auf Einschüchterung. Moskau wettet auf unsere Schwäche, so Jäger wörtlich. Auch Verfassungsschutzchef Seelen warnt vor russischer Sabotage und Tötungsdelikten und auch vor Desinformation und Anschlagsversuchen, wie auf dem Flughafen Halle-Leipzig. Die Geheimdienste verstehen sich in diesem Schattenkrieg als erste Verteidigungslinie Deutschlands. Sie sollen künftig zusätzliche Befugnisse erhalten. Katrin Müller, Nachrichtenredaktion.
1: Die starke Nachfrage nach Elektroautos in Deutschland setzt sich fort. Mehr als 88.000 reine Elektroautos wurden im September neu zugelassen, wie das Kraftfahrtbundesamt mitteilte. Das seien rund 95% mehr als im Vorjahresmonat. Grund für die Entwicklung dürfte die E-Auto-Prämie des Bundes sein.
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4: Auf der A3 Richtung Köln zwischen Idstein und Limburg Süd kommt es nach einem Unfall zu 3 Kilometern Stau. Die Spur ist gesperrt. Auf der A4 Richtung Kirchhammer Dreieck versperrt ein liegen gebliebener Lastwagen nach einem Brand die Auffahrt am Rastplatz Säulingswald. Bergungs- und Reinigungsarbeiten sorgen dort für Behinderungen. Wir wünschen euch eine gute Fahrt.
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4: In Fulda sind es aktuell 8 Grad, in Kassel haben wir 10 Grad und in Göttingen messen wir 11 Grad. In der Nacht sinkt das Thermometer auf frische 6 Grad. Das Wetter morgen, es erwartet uns ein Tag mit Wolken und etwas Regen. Bei anfangs kühlen 6 Grad, im Laufe des Tages klettert das Thermometer dann auf angenehme 20 Grad.

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1: Ich bin Dirk Zeitler. Plastikverpackungen könnten für Unternehmen bald deutlich teurer werden. Union und SPD im Bundestag planen eine neue Steuer auf Kunststoff. Das geht aus einem Entwurf für ein Kunststoffverpackungssteuergesetz hervor.
2: Ab Juli sollen für jede Tonne Kunststoff in Verpackungen 550 Euro fällig werden. Damit will die Regierung Anreize schaffen, weniger Plastik zu produzieren. Gleichzeitig will sie zusätzliche Einnahmen generieren. Schon für das kommende Jahr rechnet der Bund mit Steuereinnahmen von über 800 Millionen Euro. Unter das Gesetz sollen Verpackungen fallen, deren Kunststoffanteil mehr als 5% beträgt. Unter anderem bei Folien, Verschlüssen, Deckeln und Kapseln. Der Entwurf muss noch innerhalb der Regierung abgestimmt werden. Tanja Wagner, Nachrichtenredaktion.
1: Nach der Landtagswahl in Sachsen-Anhalt kommt das Parlament heute erstmals in Magdeburg zusammen. Gewählt werden soll der neue Landtagspräsident. Die AfD hat die Landtagswahl mit fast 44% der Stimmen deutlich gewonnen. Sie will nun den Landtagspräsidenten stellen. Deutschland muss aus Sicht der Geheimdienste vor allem mit Blick auf die Bedrohung durch Russland deutlich widerstandsfähiger werden, nicht nur militärisch. Russland führe einen Schattenkrieg gegen Deutschland, sagt der Präsident des Bundesnachrichtendienstes Jäger bei einer Anhörung im Bundestag.
3: Hinweise auf einen groß angelegten Angriff Russlands gegen NATO-Staaten gibt es demnach zwar aktuell nicht, denkbar sind aber wohl militärische Nadelstiche, besonders im Baltikum. Laut BND-Chef Jäger setzt der Kreml vor allem auf Einschüchterung. Moskau wettet auf unsere Schwäche, so Jäger wörtlich. Auch Verfassungsschutzchef Seelen warnt vor russischer Sabotage und Tötungsdelikten und auch vor Desinformation und Anschlagsversuchen, wie auf dem Flughafen Halle-Leipzig. Die Geheimdienste verstehen sich in diesem Schattenkrieg als erste Verteidigungslinie Deutschlands. Sie sollen künftig zusätzliche Befugnisse erhalten. Katrin Müller, Nachrichtenredaktion.
1: Die starke Nachfrage nach Elektroautos in Deutschland setzt sich fort. Mehr als 88.000 reine Elektroautos wurden im September neu zugelassen, wie das Kraftfahrtbundesamt mitteilte. Das seien rund 95% mehr als im Vorjahresmonat. Grund für die Entwicklung dürfte die E-Auto-Prämie des Bundes sein.
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4: Auf der A3 Richtung Köln gibt es zwischen Bad Camberg und Limburg-Nord einen Unfall. Die Spur ist gesperrt, es bildet sich ein Stau von 2 Kilometern Länge. Gute Fahrt.
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4: In Siegen sind es aktuell 8 Grad. Auch in Fulda werden 8 Grad gemessen. In Göttingen hingegen klettert das Thermometer auf 12 Grad. In der Nacht sinkt das Thermometer auf frische 6 Grad. Das Wetter morgen, es erwartet uns ein Tag mit Wolken und etwas Regen. Bei anfangs kühlen 6 Grad. Im Laufe des Tages klettert das Thermometer dann auf angenehme 20 Grad.

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1: Ich bin Dirk Zeitler. In Magdeburg kommt heute erstmals der neu gewählte Landtag von Sachsen-Anhalt zusammen. Auf der Tagesordnung steht die Wahl des Parlamentspräsidenten. Die AfD, die die Wahl mit 44% der Stimmen deutlich gewonnen hat, will nun auch den Landtagspräsidenten stellen.
2: Nach ihrem Wahlsieg im September will die AfD in Sachsen-Anhalt den ranghöchsten Politiker stellen. Das ist der Landtagspräsident. Als Kandidaten dafür hat die AfD Tobias Rausch aufgestellt. Der 35-Jährige hat schon viel Erfahrung im Landtag. Er ist seit 2016 Abgeordneter. Damit er tatsächlich Landtagspräsident wird, ist die AfD auf die Stimmen des BSW angewiesen. Das hat seine Zustimmung schon zugesagt. Dörtehein, Nachrichtenredaktion.
1: Die Zahl der Kriegsdienstverweigerer in Deutschland steigt weiter steil an. Von Januar bis Ende August dieses Jahres seien bereits mehr als 12.000 Anträge auf Kriegsdienstverweigerung beim zuständigen Bundesamt eingegangen, berichten die Funke-Medien und das Redaktionsnetzwerk Deutschland. Hintergrund für den Anstieg dürfte die angespannte Sicherheitslage und das Gesetz über den neuen Wehrdienst sein, das zum 1. Januar in Kraft trat. Der Nobelpreis für Medizin geht in diesem Jahr auch nach Deutschland. Peter Hegemann von der Humboldt-Universität Berlin und Georg Nagel von der Uni Würzburg wurden zusammen mit einem US-Forscher ausgezeichnet. Und zwar für ihre Entdeckungen auf dem Feld der Optogenetik. Die Freude bei den beiden Deutschen war groß.
3: Die Wissenschaftler leben in den USA und haben in der Nacht von der großen Ehre erfahren. Sie seien beim Anrufen müde gewesen, dann aber schnell aufgewacht, sagt das Nobelpreiskomitee. Auch Bundespräsident Steinmeier gratulierte. Wissenschaft und Forschung in Deutschland hätten eine starke Basis. Die Forscher hatten zufällig in einer Alge ein Protein gefunden, mit dem können im Gehirn einzelne Nervenzellen mit Licht an- und ausgeschaltet werden. Wir verstehen dadurch mehr über unser Denken, Fühlen und Verhalten. Thomas Bremser, Nachrichtenredaktion.
1: Zehntausende Menschen haben in Barcelona gegen Wohnungsnot demonstriert. Die Zahl über die Beteiligung bei der Kundgebung im Zentrum der katalanischen Metropole ging dabei weit auseinander. Während die Behörden von 20.000 Teilnehmern sprachen, gehen die Organisatoren von 120.000 Menschen aus. Die Demonstration blieb größtenteils friedlich. Gegen Ende warfen jedoch einige Demonstranten Flasche und Stühle in Richtung der Polizei.
4: Und jetzt für euch das Hessen-Update mit Lisa Schwieder. In Marburg wird eine neue Behandlungsmethode gegen Depressionen erforscht. Laut ARD verbindet das Projekt Mindshift künstliche Intelligenz mit Neurostimulation. In Dillenburg ist nach dem Chemieunfall an der Diezhölze Entwarnung gegeben worden. Nach Angaben der Behörden wurde die Warnung vor dem Kontakt mit Flusswasser aufgehoben. In Nordhessen sind seit Juli Millionen Bienen verendet. Laut dem Hessischen Imkerverband sind rund 80 Bienenvölker betroffen. Ein verbotenes Pflanzenschutzmittel wurde zwar teilweise nachgewiesen, als Ursache gilt es bislang aber nicht.
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5: Auf der A3 Richtung Köln zwischen Idstein und Limburg-Nord hat sich ein Unfall ereignet. Die Spur ist gesperrt, es bildet sich ein Stau von 2 Kilometern Länge. Wir wünschen euch eine gute Fahrt.
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5: In Rennerod sind es aktuell 14 Grad. In Gießen messen wir 12 Grad. Etwas kühler ist es in Kassel mit 10 Grad. Heute erwartet euch ein freundlicher Tag mit lockeren Wolken und ein paar sonnigen Auflockerungen. Das Ganze bei angenehmen maximal 22 Grad.

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0: Country-Musik und Live-Auftritte, das ist eine Kombi, die seit Jahrzehnten die Herzen der Fans höher schlagen lässt. Und wer denkt da nicht an die legendäre Nacht im Jahr 1968?
1: Early one morning while making the rounds, I took a shot of cocaine and I shot my woman down.
0: Ich spreche natürlich von Johnny Cash' ikonischen Konzert im Folsom State Prison. Mit Hello, I'm Johnny Cash begrüßte der Man in Black damals das Publikum, eine Gruppe von Insassen, und lieferte eine unvergessliche Performance ab. Springen wir ein bisschen weiter in eine Zeit, als Garth Brooks begann, die Country-Musikszene zu revolutionieren.
2: If tomorrow never comes, will she know how much I loved her?
0: Sein Konzert im Central Park in New York City im Jahr 1997 ist bis heute natürlich legendär. Vor mehr als, ja, ihr habt richtig gehört, 980.000 Menschen legte Garth eine Show hin, die bis heute neue Maßstäbe setzte. Aber wir dürfen natürlich auch die jüngere Generation nicht vergessen, und da kommt man natürlich aktuell nicht an Taylor Swift vorbei.

0: 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Die sogenannten Swifties folgen ihrem großen Idol überall hin und lösen während ihrer Live-Shows nicht zu vergleichende Hypewellen aus. Aber egal in welcher Größenordnung, sind wir mal ganz ehrlich, Country und Live-Musik, das passt einfach zusammen.
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2: Mit Lisa Schwieder. In Eschwege hat die Polizei einen mutmaßlichen Grabschmuckdieb festgenommen. Der 44-jährige Mann soll in den vergangenen Wochen auf Friedhöfen vor allem Vasen aus Messing und Bronze gestohlen haben. Aufnahmen einer Wildkamera hätten bei seiner Identifizierung geholfen. Ein Zeuge habe den Mann auf der Straße erkannt und die Polizei informiert. Die Beamten trafen den Verdächtigen an einem Recyclinghof an. Dort hatte er den Schmuck offenbar weiterverkaufen wollen. Mitarbeiter lehnten die Annahme allerdings ab. In seiner Wohnung fanden die Ermittler mehrere Dutzend Kilogramm mutmaßliches Diebesgut. Der Mann muss sich jetzt unter anderem wegen Diebstahls, Sachbeschädigung und Störung der Totenruhe verantworten. Und außerdem bei uns in Hessen. In Marburg wird eine neue Behandlungsmethode gegen Depressionen erforscht. Laut der ARD verbindet das Projekt Mindshift künstliche Intelligenz mit Neurostimulation. Eine Sensorhaube misst die Hirnaktivitäten und daraus sollen individuelle Behandlungen entwickelt werden. Erste Ergebnisse einer kleinen Pilotstudie gelten als vielversprechend. Es richtet sich vor allem an Personen mit therapieresistenten Verläufen der Krankheit. In Dillenburg ist nach dem Chemieunfall an der Dietzhölze Entwarnung gegeben worden. Nach Angaben der Behörden wurde die Warnung vor dem Kontakt mit dem Flusswasser aufgehoben. Zuvor war ein Säuregemisch aus einem Stahlwerk in das Gewässer gelangt. Verletzt wurde dabei niemand. In Nordhessen sind seit Juli Millionen Bienen verendet. Laut hessischem Imkerverband sind rund 80 Bienenvölker betroffen. Ein verbotenes Pflanzenschutzmittel wurde zwar teilweise nachgewiesen, als Ursache gilt es bislang aber nicht. Die Ermittlungen und Untersuchungen dauern an.
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3: Auf der A3 Richtung Köln zwischen Idstein und Limburg Süd sorgt ein Unfall für 2 Kilometer Stau. Die Spur ist gesperrt. In der Gegenrichtung, Richtung Frankfurt zwischen Bad Camberg und Idstein, liegt ein Reifen auf dem linken Fahrstreifen. Gute Fahrt.
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3: In Trendelburg haben wir aktuell 9 Grad, Bad Marienberg meldet 7 Grad und in Gießen sind es 10 Grad. Heute erwartet euch ein freundlicher Tag mit lockeren Wolken und ein paar sonnigen Auflockerungen. Das Ganze bei angenehmen maximal 22 Grad.

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1: Ich bin Thomas Bleskin. In Sachsen-Anhalt kommt heute der neu gewählte Landtag erstmals zusammen. Im Mittelpunkt steht die Wahl des Parlamentspräsidenten. Die AfD schlägt dafür ihren Abgeordneten Tobias Rausch vor. Sollte der 35-Jährige gewählt werden, wäre er der erste AfD-Landtagspräsident in Deutschland. Das BSW hat bereits angekündigt, Rausch zu unterstützen. Frankreich steht heute ein neuer Höhepunkt der landesweiten und teils gewalttätigen Schülerproteste bevor. Im Zuge der seit einer Woche andauernden Proteste für eine bessere Ausstattung der Schulen und bessere Lernbedingungen ist ein landesweiter Aktionstag geplant.
2: Zwar rief Premierminister Le Cornu die Ministerien am Wochenende auf, konkrete Verbesserungen an den Schulen des Landes einzuleiten und den berechtigten Sorgen der Schüler Gehör zu geben. Mit solchen Ankündigungen alleine aber wollen die jungen Leute sich nicht zufrieden geben. In Paris und vielen anderen Großstädten sind deshalb Demonstrationen geplant. Dazu kommen Vorwürfe von Polizeigewalt. Im nordfranzösischen Lens etwa verlor ein Schüler durch eine von Beamten abgefeuerte Granate eine Hand. Darüber sind nicht nur die Schüler empört, auch Politiker haben sich entsetzt geäußert. Michael Evers, Paris.
1: Die Zahl der Kriegsdienstverweigerer in Deutschland steigt weiter steil an. Von Januar bis Ende August dieses Jahres seien bereits über 12.000 Anträge beim zuständigen Bundesamt für Familie und zivilgesellschaftliche Aufgaben eingegangen, berichten die Funke Medien und das Redaktionsnetzwerk Deutschland.
3: Die Wehrpflicht ist immer noch ausgesetzt in Deutschland und doch steigt die Zahl der Anträge auf Kriegsdienstverweigerung stark. Dafür gibt es naheliegende Gründe. Da ist das Gesetz über den neuen Wehrdienst. Kern ist die verpflichtende Musterung für junge Männer. So sollen Freiwillige rekrutiert werden. Doch melden sich zu wenige, kann der Bundestag über eine sogenannte Bedarfswehrpflicht entscheiden. Ein weiterer Grund für den steilen Anstieg dürfte in der brenzlichen Sicherheitslage und der damit bei vielen verbundenen Kriegsangst liegen. Dirk Zeitler, Nachrichtenredaktion.
1: Einen Monat nach ihrer Markteinführung ist die Nachfrage nach der neuen Abnehmtablette in deutschen Apotheken offenbar noch gering. Apothekerpräsident Preis sagte, viele Patienten seien bereits gut auf die wöchentliche Spritze eingestellt. Die Tablette müsse dagegen täglich und nach genauen Einnahmeregeln genommen werden. Preis sieht sie vor allem als Alternative für Menschen, die nicht spritzen wollen oder eine Spritzenphobie haben.
4: Und jetzt für euch das Hessen-Update mit Lisa Schwieder. In Marburg wird eine neue Behandlungsmethode gegen Depressionen erforscht. Laut ARD verbindet das Projekt Mindshift künstliche Intelligenz mit Neurostimulation. In Dillenburg ist nach dem Chemieunfall an der Diezhölze Entwarnung gegeben worden. Nach Angaben der Behörden wurde die Warnung vor dem Kontakt mit Flusswasser aufgehoben. In Nordhessen sind seit Juli Millionen Bienen verendet. Laut dem Hessischen Imkerverband sind rund 80 Bienenvölker betroffen. Ein verbotenes Pflanzenschutzmittel wurde zwar teilweise nachgewiesen, als Ursache gilt es bislang aber nicht.
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5: Achtung auf der A67 zwischen Darmstadt-Griesheim und dem Darmstädter Kreuz. Euch kommt ein Falschfahrer entgegen. Bitte nicht überholen. Höchste Vorsicht gilt in beiden Richtungen. Auf der A3 Richtung Köln zwischen Itzstein und Limburg Süd gibt es nach einem Unfall 5 Kilometer Stau. Der Verkehr wird an der Unfallstelle vorbeigeführt. In der Gegenrichtung sorgt zwischen Bad Camberg und Itzstein ein Reifen auf der Fahrbahn für Gefahr. Auf der A44 Richtung Kassel staut sich der Verkehr zwischen Marsberg und Diemelstadt auf 2 Kilometern. Wir wünschen euch eine gute Fahrt.
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5: In Renneroth sind es aktuell 14 Grad. Kassel meldet 9 Grad, Eisenach liegt ebenfalls bei 9 Grad. Heute erwartet euch ein freundlicher Tag mit lockeren Wolken und ein paar sonnigen Auflockerungen. Das Ganze bei angenehmen maximal 22 Grad.
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6: Hey ho, einen wunderschönen guten Morgen. Schon wieder Dienstag, der erste Arbeitstag, der ist hinter uns. Gar nicht mehr so lang hin bis zum nächsten Wochenende. Bei mir ist auch nochmal die Lauri. Lauri, wenn du so richtig unmotiviert in so einen Tag reinstartest, wie kannst du dich irgendwie selbst nochmal so ein bisschen hochpushen?
7: Ich muss sagen, wahrscheinlich am meisten mit guter Country-Musik. Gerade Luke Combs und Bailey Zimmerman mit Backup Plan. Das ist mein Go-To-Song, wenn ich schlechte Laune habe, um mich einfach wieder so ein bisschen hochzupushen.
6: Na, dann würde ich sagen, hören wir heute auch nochmal rein auf jeden Fall. Sowohl in Bailey Zimmerman als auch in Luke Combs. Jetzt gibt's aber erstmal für euch den perfekten Country, damit ihr euch vielleicht auch ein bisschen besser motivieren könnt.

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1: Schönen Dienstag, ihr hört The Wolf und bei all den Rekorden, Preisen und ausverkauften Shows vergisst man manchmal ganz schnell, dass hinter Ella Langley auch einfach ein Mensch steckt. Und bei einem Konzert hat sie jetzt ziemlich offen auch darüber gesprochen.
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1: Ella hat erzählt, dass im letzten Jahr plötzlich jeder eine Meinung zu ihr hatte. Also wie sie aussieht, wie sie redet, wie sie sich anzieht, singt oder ja auch bewegt. Und anfangs habe sie wirklich auch überlegt, ob sie für diese Seite des Erfolgs überhaupt stark genug ist. Und dann hat sie sich aber genau daran erinnert, genau diese Frau, die ist ja jahrelang im kleinen Van durchs Land gefahren, hat von Baressen und Trinkgeld gelebt und einfach ihren Traum verfolgt. Und auf genau diese Frau sei sie heute ganz, ganz stolz. Und das sind wir auf jeden Fall auch. Fand ich einen ziemlich starken Moment.

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1: Wunderschönen Dienstag wünsche ich euch. Ihr hört The Wolf und wir dürfen uns ja im kommenden Jahr beim C2C Festival auch auf Ashley McBride freuen. Und die ist ein ziemlich gutes Beispiel dafür, dass der Weg nach Nashville auch mal ein bisschen länger dauern darf. Sie kommt ja aus Arkansas, schreibt schon seit ihrer Jugend Songs und hat sich jahrelang durch kleine Clubs und Bikerpaths gespielt. Den großen Durchbruch, den hatte sie aber tatsächlich erst mit Mitte 30. Vorher bekam sie so von Leuten aus der Musikindustrie sogar zu hören, ihre Haare seien zu lockig. Sie solle doch bitte mal abnehmen und optisch besser so in dieses typische Nashville Bild passen. So ein Bullshit. Gott sei Dank hat sie darauf auch nicht gehört, ist einfach sich treu geblieben. Die Tattoos, sie sind geblieben, die Locken auch. Und plötzlich hat es ja dann auch irgendwann funktioniert. Ihr Album Girl Going Nowhere brachte ihr 2019 direkt ihre erste Grammy-Nominierung ein. Ja, mittlerweile hat sie auch einen Grammy gewonnen und gehört seit 2022 offiziell zur Grand Ole Opry. Bei ihrer Aufnahme wurde sie übrigens auch von Terry Clark eingeführt, also einer Sängerin, die McBride schon lange als Jugendliche als großes Vorbild gesehen hatte. Und jetzt dürfen wir uns also bald auf sie freuen. Bei uns in Berlin und jetzt schon hier bei uns im Radio. Hier ist Ashley McBride auf The Wolf mit What If We Don't.

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0: Country-Musik und Live-Auftritte, das ist eine Kombi, die seit Jahrzehnten die Herzen der Fans höher schlagen lässt. Und wer denkt da nicht an die legendäre Nacht im Jahr 1968?
1: Early one morning while making the rounds, I took a shot of cocaine and I shot my woman down.
0: Ich spreche natürlich von Johnny Cash' ikonischen Konzert im Folsom State Prison. Mit Hello, I'm Johnny Cash begrüßte der Man in Black damals das Publikum, eine Gruppe von Insassen, und lieferte eine unvergessliche Performance ab. Springen wir ein bisschen weiter in eine Zeit, als Garth Brooks begann, die Country-Musikszene zu revolutionieren.
2: If tomorrow never comes, will she know how much I loved her?
0: Sein Konzert im Central Park in New York City im Jahr 1997 ist bis heute natürlich legendär. Vor mehr als, ja, ihr habt richtig gehört, 980.000 Menschen legte Garth eine Show hin, die bis heute neue Maßstäbe setzte. Aber wir dürfen natürlich auch die jüngere Generation nicht vergessen, und da kommt man natürlich aktuell nicht an Taylor Swift vorbei.

verursachte Erdbeben, glitzernde Kostüme und volle Städte. Die sogenannten Swifties folgen ihrem großen Idol überall hin und lösen während ihrer Live-Shows nicht zu vergleichende Hypewellen aus.

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1: Mit Lisa Schwieder. In Eschwege hat die Polizei einen mutmaßlichen Grabschmuckdieb festgenommen. Der 44-jährige Mann soll in den vergangenen Wochen auf Friedhöfen vor allem Vasen aus Messing und Bronze gestohlen haben. Aufnahmen einer Wildkamera hätten bei seiner Identifizierung geholfen. Ein Zeuge habe den Mann auf der Straße erkannt und die Polizei informiert. Die Beamten trafen den Verdächtigen an einem Recyclinghof an. Dort hatte er den Schmuck offenbar weiterverkaufen wollen. Mitarbeiter lehnten die Annahme allerdings ab. In seiner Wohnung fanden die Ermittler mehrere Dutzend Kilogramm mutmaßliches Diebesgut. Der Mann muss sich jetzt unter anderem wegen Diebstahls, Sachbeschädigung und Störung der Totenruhe verantworten. Und außerdem bei uns in Hessen... In Marburg wird eine neue Behandlungsmethode gegen Depressionen erforscht. Laut der ARD verbindet das Projekt Mindshift künstliche Intelligenz mit Neurostimulation. Eine Sensorhaube misst die Hirnaktivitäten und daraus sollen individuelle Behandlungen entwickelt werden. Erste Ergebnisse einer kleinen Pilotstudie gelten als vielversprechend. Es richtet sich vor allem an Personen mit therapieresistenten Verläufen der Krankheit. In Dillenburg ist nach dem Chemieunfall an der Dietzhölze Entwarnung gegeben worden. Nach Angaben der Behörden wurde die Warnung vor dem Kontakt mit dem Flusswasser aufgehoben. Zuvor war ein Säuregemisch aus einem Stahlwerk in das Gewässer gelangt. Verletzt wurde dabei niemand. In Nordhessen sind seit Juli Millionen Bienen verendet. Laut hessischem Imkerverband sind rund 80 Bienenvölker betroffen. Ein verbotenes Pflanzenschutzmittel wurde zwar teilweise nachgewiesen, als Ursache gilt es bislang aber nicht. Die Ermittlungen und Untersuchungen dauern an.
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2: Auf der A3 Richtung Köln zwischen Idstein und Limburg Süd sorgt ein Unfall für 5 Kilometer Stau. Der Verkehr wird an der Unfallstelle vorbeigeführt. Auf der A5 Richtung Frankfurt zwischen Bad Homburger Kreuz und Nordwestkreuz Frankfurt staut sich der Verkehr auf 3 Kilometern. Auf der A44 Richtung Kassel zwischen Marsberg und Diemelstadt gibt es 2 Kilometer Stau. Auf der A67 Richtung Darmstadt zwischen Gernsheim und dem Darmstädter Kreuz gibt es 1 Kilometer Stau. In der Gegenrichtung zwischen Mönchhof-Dreieck und Rüsselsheim-Ost herrscht dichter Verkehr. Wir wünschen euch eine gute Fahrt.
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2: In Göttingen sind es aktuell 12 Grad. In Fulda messen wir 8 Grad. Winterberg meldet 6 Grad. Heute erwartet euch ein freundlicher Tag mit lockeren Wolken und ein paar sonnigen Auflockerungen. Das Ganze bei angenehmen maximal 22 Grad.
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3: Hey ho, raus aus den Federn. Es gibt Country Musik und damit kommt man doch gut rein in diesen Tag. Und zwar jetzt auch mit Morgan Wallen und seiner neuen Hitsingle Been By Now.

0: ganz viele von euch haben sich schon angemeldet, The Wolf a Country Lover zu werden. Also quasi für uns vor Ort bei den ganzen Country-Veranstaltungen zu sein. Und einer, der es auch schon getan hat, das ist der Alex. Alex, ich grüße dich. Hi.
1: Ja, servus.
0: Alex, stell dich vielleicht doch mal ganz kurz selbst vor. Wer bist du, wo kommst du her und warum liebst du eigentlich Country?
1: Ja, ich bin der Alex, vielen auch bekannt als Big Daddy. Ich komme aus Aschaffenburg, der nördlichsten Stadt, der schönsten Stadt Bayerns, wie ich immer so schön zu sagen pflege. Ich kam zum Country seit verschiedenen Urlauben in den USA, in den 80er, Anfang, frühen 90er Jahren.
0: Jetzt muss ich dich als Bayer natürlich einmal fragen, wie countrylastig ist das Oktoberfest?
1: Ja, Oktoberfest sind immer noch 350 Kilometer von mir entfernt und das ist leider gar nicht countrylastig. Dafür haben wir in der Nähe eines der größten Truck-Festivals, 4-Tages-Event bei dem Autohof Geiselwind, eines der größten Truck-Events in Europas mit 4 Tagen pure Live-Musik in Country von jeder Art, von Amerika, von Deutschland, von Österreich, empfehlenswert.
0: Generell, wenn du dich jetzt entscheiden müsstest zwischen den Legenden oder New Country, was ist so dein Favorite, was hörst du so privat am liebsten?
1: Schon mehr die Legenden. Definitiver Fan von Willie Nelson, den habe ich einmal live gesehen, da bin ich hängen geblieben.
0: Auf was für Country-Events, Konzerten findet man dich so?
1: Ja, viel auf Country- und Trucker-Festivals hier bei uns in der Umgebung, aber auch mal in Norddeutschland oder eben auch mal nach Berlin rübergerutscht auf die Schnelle, wenn es Konzert passt. Das ist schon sind meine Highlights.
0: Alex, das klingt richtig gut und du hast dich ja angemeldet, The Wolf Country Lover zu werden. Das heißt, wenn du künftig auf so welche Events hinfährst, dann nimm uns doch gerne dort mit. Schick uns auf jeden Fall Videos, Eindrücke eben von vor Ort und so können wir eben darüber berichten, das Ganze noch mehr publik machen und wir können gemeinsam Country in Deutschland noch ein Stück größer machen. Und du kannst natürlich auch was Schönes dort mit hinnehmen, denn alle Leute, die sich als The Wolf Country Lover anmelden, die kriegen eben von uns auch ein richtig schönes, exklusives Country Lover Shirt und auch du bekommst das natürlich zugesendet.

0: Jeden Tag gibt's von unserer Country-Influencerin Lori einen Song of the Day und jetzt haben wir einen Künstler parat, der kommt ja auch bald zu uns nach Deutschland, nämlich Warren Siders.
1: Hallo ihr Lieben, wir sind ja offiziell im Oktober angekommen und ich weiß ja nicht, ob ihr es schon mitbekommen habt, aber das heißt auch, dass Warren Siders diesen Monat auf seiner Deutschland-Tour ist und ich freue mich schon richtig, ihn endlich live zu sehen. Ich habe so viel Gutes über ihn gehört, aber dafür dachte ich mir, müssen wir auch sicherstellen, dass wir alle ready für sein Konzert sind. Deswegen starten wir heute einfach schon mal mit dem ersten Song für ihn, um nach und nach die Texte irgendwie in unseren Kopf zu kriegen. Deswegen gibt's heute Warren Siders mit Relapse als mein The Wolf Song of the Day.
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1: Ich bin Thomas Bleskin. Nach der Landtagswahl in Sachsen-Anhalt kommt in Magdeburg heute zum ersten Mal das neue Parlament zusammen. Gewählt werden soll der neue Landtagspräsident. Die Wahl des Ministerpräsidenten steht noch nicht auf dem Programm. Die AfD war bei der Wahl klar stärkste Kraft geworden, verpasste aber die absolute Mehrheit.
2: Nach ihrem Wahlsieg im September will die AfD in Sachsen-Anhalt den ranghöchsten Politiker stellen. Das ist der Landtagspräsident. Als Kandidaten dafür hat die AfD Tobias Rausch aufgestellt. Damit er tatsächlich Landtagspräsident wird, ist die AfD auf die Stimmen des BSW angewiesen. Das hat seine Zustimmung schon zugesagt. Mit Spannung wird nun erwartet, ob die Wahl tatsächlich reibungslos über die Bühne geht. Dörtehain, Magdeburg.
1: Die Zahl der Kriegsdienstverweigerer in Deutschland steigt weiter an. Von Januar bis Ende August dieses Jahres seien bereits gut 12.000 Anträge auf Kriegsdienstverweigerung beim zuständigen Bundesamt für Familie und zivilgesellschaftliche Aufgaben eingegangen, berichten die Funke Medien und das Redaktionsnetzwerk Deutschland. Damit liegt die Zahl der Anträge schon jetzt dreimal höher als im gesamten Jahr 2025. Die Anschaffungspreise von Verbrennern und E-Autos nähern sich wieder an. Beim Vergleich der beliebtesten Modelle waren reine Stromer im September im Durchschnitt gut 2.100 Euro teurer als Benziner- oder Diesel-Pkw.
3: Der E-Automarkt ist enorm dynamisch. Sogenannte Stromer waren in den Anfängen der E-Mobilität teils noch 15.000 Euro teurer als vergleichbare Verbrennermodelle und damit für viele unerschwinglich. Inzwischen sorgen günstigere Preise, die staatliche E-Auto-Prämie und nicht zuletzt gestiegene Spritpreise aber für eine deutlich gestiegene Nachfrage. Und weil immer mehr und auch günstigere E-Modelle auf den Markt kommen, können Kunden von höheren Rabatten profitieren. Ein Trend, der sich laut Experten in den kommenden Monaten noch verstärkt. Dürfte. Diana Kramer, Nachrichtenredaktion.
1: Russische Behörden melden einen groß angelegten ukrainischen Drohnenangriff auf die Region Moskau. In der Nacht seien rund 650 Drohnen eingesetzt worden. Moskaus Bürgermeister teilte mit, 105 davon seien beim Anflug auf die Hauptstadt zerstört worden. Angaben über Schäden oder Verletzte gibt es bisher nicht. Die russischen Angaben konnten nicht unabhängig überprüft werden. Laut dem Portal Kiew Independent soll eine Ölförderanlage nahe Moskau Ziel des Angriffs gewesen sein.
4: Und jetzt für euch das Hessen-Update mit Lisa Schwieder. In Marburg wird eine neue Behandlungsmethode gegen Depressionen erforscht. Laut ARD verbindet das Projekt Mindshift künstliche Intelligenz mit Neurostimulation. In Dillenburg ist nach dem Chemieunfall an der Diezhölzer Entwarnung gegeben worden. Nach Angaben der Behörden wurde die Warnung vor dem Kontakt mit Flusswasser aufgehoben. In Nordhessen sind seit Juli Millionen Bienen verendet. Laut dem Hessischen Imkerverband sind rund 80 Bienenvölker betroffen. Ein verbotenes Pflanzenschutzmittel wurde zwar teilweise nachgewiesen, als Ursache gilt es bislang aber nicht.
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5: Auf der A3 Richtung Frankfurt gibt es zwischen Oberzhausen und Offenbach eine ungesicherte Unfallstelle auf dem linken Fahrstreifen. Zwischen Seligenstadt und Offenbach bildet sich dadurch ein 6 Kilometer langer Stau. Auf der A3 Richtung Frankfurt liegen zwischen Bad Camberg und Itzstein Reifenteile auf der Fahrbahn. In der Gegenrichtung Richtung Köln staut es sich zwischen Itzstein und Bad Camberg auf 6 Kilometern. Auf der A5 Richtung Frankfurt gibt es zwischen dem Frankfurter Kreuz und Frankfurt Niederrad eine ungesicherte Unfallstelle. Ebenfalls auf der A5 staut sich der Verkehr Richtung Frankfurt zwischen Friedberg und dem Nordwestkreuz Frankfurt auf 4 Kilometern. Wir wünschen euch eine gute Fahrt.
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5: In Trendelburg sind es aktuell 7 Grad. Auch in Korbach werden 7 Grad gemessen. In Bad Marienberg liegt die Temperatur bei 6 Grad. Heute erwartet euch ein freundlicher Tag mit lockeren Wolken und ein paar sonnigen Auflockerungen. Das Ganze bei angenehmen maximal 22 Grad.
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6: Hey ho, Dienstag, 6. Oktober, kurz nach 7. Euch einen wunderschönen guten Morgen. Ich habe in dieser Stunde unter anderem Kenny Chesney, Dasher, Nathan Evans, Luke Combs oder jetzt auch Keith Urban mit dabei. Hier ist Somebody Like You.

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1: Schönen Dienstag, ihr hört der Wolf und es gibt so Preise, die stehen ja irgendwann einfach im Regal. Und dann gibt's Preise, aus denen plötzlich etwas ziemlich Cooles entsteht. CMA Foundation, die spendet jetzt nämlich wegen der Erfolge von Lainey Wilson und Zac Top jeweils $10.000 an Musikprojekte, die die beiden selbst ausgewählt haben. Besonders schön bei Zac, sein Geld geht an Taylor's Camp. Genau dort hat er früher selbst als Kind Musik gelernt, später dann sogar als Lehrer mitgemacht. Also ein ziemlich schöner Kreis, der sich da schließt. Und ich finde, sowas soll es viel häufiger geben, weil ganz ehrlich, was will Lainey Wilson mit ihren 27. Preis und Auszeichnung? Da kann sie doch viel lieber was Gutes für machen. Und so wie ich Lainey bisher immer so kennengelernt habe, freut sie sich auch darüber.

0: Hey ho, wunderschönen guten Morgen. Gemeinsam kommen wir richtig gut rein in diesen Tag mit Country-Musik. Und bei mir ist jetzt auch nochmal die Lauri. Lauri, wie sieht's denn eigentlich bei dir aus? Du sagst ja selbst, du bist ein bisschen misplaced ja in Germany. Ne? Also du fühlst dich auch voll in die Staaten einfach so dann zugehörig und rein. Wenn du dir aussuchen könntest, eine Sache, die es in den Staaten gibt, aber in Deutschland nicht, was würdest du gerne hierher holen?
1: Ich glaube, ich würde dazu tendieren, die Offenheit der Menschen zu holen. Ich liebe es, einfach im Supermarkt mit Leuten zu quatschen. Dich redet ganz spontan auf der Straße jemand an und sagt, oh, ich liebe dein Outfit. Und ich finde, als Deutsche denkt man sich dann auch so, okay, cool. Aber genau das, ich liebe es und ich versuche das auch selber mehr nach Deutschland zu bringen. Einfach random Leuten Komplimente zu geben.
0: Weißt du, wo ich da schon einen Unterschied sehe? Ich komme vom Dorf, ne? Und wenn ich da irgendwen im Dorf sehe, dann sagt man sich sofort Hallo. Wenn ich hier in der Stadt, also selbst in der Vorstadt, irgendwo einfach nur spazieren gehe und irgendwen Hallo sage, dann werde ich schon allein doof angeguckt.
1: Ja, stimmt. Das kann ich auch so unterschreiben.
0: Also, wenn ihr heute vielleicht direkt mal zum Aufstehen einen kleinen Spaziergang macht, auf dem Weg in Richtung Büro seid, dann macht doch einfach mal irgendwen auf der Straße ein nettes Kompliment. Vielleicht versüßt das ja irgendwie dieser Person den Tag. Finde ich einen ganz, ganz tollen Tipp.

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4: Country-Musik und Live-Auftritte, das ist eine Kombi, die seit Jahrzehnten die Herzen der Fans höher schlagen lässt. Und wer denkt da nicht an die legendäre Nacht im Jahr 1968?
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4: Ich spreche natürlich von Johnny Cash' ikonischen Konzert im Folsom State Prison. Mit Hello, I'm Johnny Cash begrüßte der Man in Black damals das Publikum, eine Gruppe von Insassen, und lieferte eine unvergessliche Performance ab. Springen wir ein bisschen weiter in eine Zeit, als Garth Brooks begann, die Country-Musikszene zu revolutionieren.
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4: Sein Konzert im Central Park in New York City im Jahr 1997 ist bis heute natürlich legendär. Vor mehr als, ja, ihr habt richtig gehört, 980.000 Menschen legte Garth eine Show hin, die bis heute neue Maßstäbe setzte. Aber wir dürfen natürlich auch die jüngere Generation nicht vergessen, und da kommt man natürlich aktuell nicht an Taylor Swift vorbei.

0: verursachte Erdbeben, glitzernde Kostüme und volle Städte. Die sogenannten Swifties folgen ihrem großen Idol überall hin und lösen während ihrer Live-Shows nicht zu vergleichende Hypewellen aus. Aber egal in welcher Größenordnung, sind wir mal ganz ehrlich, Country und Live-Musik, das passt einfach zusammen.
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2: Mit Lisa Schwieder. In Eschwege hat die Polizei einen mutmaßlichen Grabschmuckdieb festgenommen. Der 44-jährige Mann soll in den vergangenen Wochen auf Friedhöfen vor allem Vasen aus Messing und Bronze gestohlen haben. Aufnahmen einer Wildkamera hätten bei seiner Identifizierung geholfen. Ein Zeuge habe den Mann auf der Straße erkannt und die Polizei informiert. Die Beamten trafen den Verdächtigen an einem Recyclinghof an. Dort hatte er den Schmuck offenbar weiterverkaufen wollen. Mitarbeiter lehnten die Annahme allerdings ab. In seiner Wohnung fanden die Ermittler mehrere Dutzend Kilogramm mutmaßliches Diebesgut. Der Mann muss sich jetzt unter anderem wegen Diebstahls, Sachbeschädigung und Störung der Totenruhe verantworten. Und außerdem bei uns in Hessen. In Marburg wird eine neue Behandlungsmethode gegen Depressionen erforscht. Laut der ARD verbindet das Projekt Mindshift künstliche Intelligenz mit Neurostimulation. Eine Sensorhaube misst die Hirnaktivitäten und daraus sollen individuelle Behandlungen entwickelt werden. Erste Ergebnisse einer kleinen Pilotstudie gelten als vielversprechend. Es richtet sich vor allem an Personen mit therapieresistenten Verläufen der Krankheit. In Dillenburg ist nach dem Chemieunfall an der Dietzhölze Entwarnung gegeben worden. Nach Angaben der Behörden wurde die Warnung vor dem Kontakt mit dem Flusswasser aufgehoben. Zuvor war ein Säuregemisch aus einem Stahlwerk in das Gewässer gelangt. Verletzt wurde dabei niemand. In Nordhessen sind seit Juli Millionen Bienen verendet. Laut hessischem Imkerverband sind rund 80 Bienenvölker betroffen. Ein verbotenes Pflanzenschutzmittel wurde zwar teilweise nachgewiesen, als Ursache gilt es bislang aber nicht.

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1: In Butzbach sind es aktuell 9 Grad. In Siegen werden 11 Grad gemessen. Winterberg meldet 6 Grad. Heute erwartet euch ein freundlicher Tag mit lockeren Wolken und ein paar Auflockerungen. Das Ganze bei maximal 21 Grad.
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3: Hey ho und wunderschönen guten Morgen. Schön, dass ihr gemeinsam mit mir reinstartet in diesen Dienstag. Dafür habe ich auch gute Musik parat. Unter anderem in der nächsten halben Stunde Shaboozy, Tim McGraw, Cameron Withcombe, Martin DeRay oder jetzt auch Ella Langley mit Choosing Texas.

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Tim McGraw, Something Like That, eine Nummer aus dem Jahr 1999. Ihr hört den neuen Country Morgen hier auf The Wolf und weiter geht's jetzt mit einem Cover For What It's Worth und zwar von Hootie and the Blowfish.

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1: Ich bin Thomas Bleskin. In Sachsen-Anhalt kommt heute der neu gewählte Landtag erstmals zusammen. Im Mittelpunkt steht die Wahl des Parlamentspräsidenten. Die AfD schlägt dafür ihren Abgeordneten Tobias Rausch vor. Sollte der 35-Jährige gewählt werden, wäre er der erste AfD-Landtagspräsident in Deutschland. Das BSW hat bereits angekündigt, Rausch zu unterstützen. Frankreich steht heute ein neuer Höhepunkt der landesweiten und teils gewalttätigen Schülerproteste bevor. Im Zuge der seit einer Woche andauernden Proteste für eine bessere Ausstattung der Schulen und bessere Lernbedingungen ist ein landesweiter Aktionstag geplant.
2: Zwar rief Premierminister Le Cornu die Ministerien am Wochenende auf, konkrete Verbesserungen an den Schulen des Landes einzuleiten und den berechtigten Sorgen der Schüler Gehör zu geben. Mit solchen Ankündigungen alleine aber wollen die jungen Leute sich nicht zufrieden geben. In Paris und vielen anderen Großstädten sind deshalb Demonstrationen geplant. Dazu kommen Vorwürfe von Polizeigewalt. Im nordfranzösischen Lens etwa verlor ein Schüler durch eine von Beamten abgefeuerte Granate eine Hand. Darüber sind nicht nur die Schüler empört, auch Politiker haben sich entsetzt geäußert. Michael Evers, Paris.
1: Die Zahl der Kriegsdienstverweigerer in Deutschland steigt weiter steil an. Von Januar bis Ende August dieses Jahres seien bereits über 12.000 Anträge beim zuständigen Bundesamt für Familie und zivilgesellschaftliche Aufgaben eingegangen, berichten die Funke-Medien und das Redaktionsnetzwerk Deutschland.
3: Die Wehrpflicht ist immer noch ausgesetzt in Deutschland und doch steigt die Zahl der Anträge auf Kriegsdienstverweigerung stark. Dafür gibt es naheliegende Gründe. Da ist das Gesetz über den neuen Wehrdienst. Kern ist die verpflichtende Musterung für junge Männer. So sollen Freiwillige rekrutiert werden. Doch melden sich zu wenige, kann der Bundestag über eine sogenannte Bedarfswehrpflicht entscheiden. Ein weiterer Grund für den steilen Anstieg dürfte in der brenzlichen Sicherheitslage und der damit bei vielen verbundenen Kriegsangst liegen. Dirk Zeitler, Nachrichtenredaktion.
1: Einen Monat nach ihrer Markteinführung ist die Nachfrage nach der neuen Abnehmtablette in deutschen Apotheken offenbar noch gering. Apothekerpräsident Preis sagte, viele Patienten seien bereits gut auf die wöchentliche Spritze eingestellt. Die Tablette müsse dagegen täglich und nach genauen Einnahmeregeln genommen werden. Preis sieht sie vor allem als Alternative für Menschen, die nicht spritzen wollen oder eine Spritzenphobie haben.
4: Und jetzt für euch das Hessen-Update mit Lisa Schwieder. In Marburg wird eine neue Behandlungsmethode gegen Depressionen erforscht. Laut ARD verbindet das Projekt Mindshift künstliche Intelligenz mit Neurostimulation. In Dillenburg ist nach dem Chemieunfall an der Diezhölze Entwarnung gegeben worden. Nach Angaben der Behörden wurde die Warnung vor dem Kontakt mit Flusswasser aufgehoben. In Nordhessen sind seit Juli Millionen Bienen verendet. Laut dem Hessischen Imkerverband sind rund 80 Bienenvölker betroffen. Ein verbotenes Pflanzenschutzmittel wurde zwar teilweise nachgewiesen, als Ursache gilt es bislang aber nicht.
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5: Auf der A3 Richtung Frankfurt steht zwischen Limburg Süd und Bad Camberg ein kaputtes Fahrzeug auf dem Standstreifen. Es entwickelt sich Rauch. In der Gegenrichtung zwischen Seligenstädter Dreieck und Offenbach Richtung Frankfurt gibt es 11 Kilometer Stau. Auf der A5 Richtung Frankfurt gibt es zwischen Friedberg und dem Nordwestkreuz Frankfurt 9 Kilometer Stau. In der Gegenrichtung zwischen Heppenheim und Darmstadt-Eberstadt Richtung Darmstadt staut sich der Verkehr auf 8 Kilometern. Auf der A6 Richtung Heilbronn staut sich der Verkehr zwischen Frankenthal und dem Viernheimer Dreieck auf 6 Kilometern. Wir wünschen euch eine gute Fahrt.
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5: In Bad Hersfeld haben wir aktuell 7 Grad. Baunatal meldet genauso 7 Grad. In Siegen sind es dagegen 8 Grad. Heute erwartet euch ein freundlicher Tag mit lockeren Wolken und ein paar Auflockerungen. Das Ganze bei maximal 21 Grad.
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7: Hey ho, einen wunderschönen guten Morgen. Schon wieder Dienstag, der erste Arbeitstag, der ist hinter uns. Gar nicht mehr so lang hin bis zum nächsten Wochenende. Bei mir ist auch nochmal die Lauri. Lauri, wenn du so richtig unmotiviert in so einen Tag reinstartest, wie kannst du dich irgendwie selbst nochmal so ein bisschen hochpushen?
8: Ich muss sagen, wahrscheinlich am meisten mit guter Country-Musik. Gerade Luke Combs und Bailey Zimmerman mit Backup Plan. Das ist mein Go-To-Song, wenn ich schlechte Laune habe, um mich einfach wieder so ein bisschen hochzupushen.
7: Na, dann würde ich sagen, hören wir heute auch nochmal rein auf jeden Fall. Sowohl in Bailey Zimmerman als auch in Luke Combs. Jetzt gibt's aber erstmal für euch den perfekten Country, damit ihr euch vielleicht auch ein bisschen besser motivieren könnt.
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1: Schönen Dienstag, ihr hört The Wolf und bei all den Rekorden, Preisen und ausverkauften Shows vergisst man manchmal ganz schnell, dass hinter Ella Langley auch einfach ein Mensch steckt. Und bei einem Konzert hat sie jetzt ziemlich offen auch darüber gesprochen.
2: She's from Texas, I can tell.
1: Ella hat erzählt, dass im letzten Jahr plötzlich jeder eine Meinung zu ihr hatte. Also wie sie aussieht, wie sie redet, wie sie sich anzieht, singt oder ja auch bewegt. Und anfangs habe sie wirklich auch überlegt, ob sie für diese Seite des Erfolgs überhaupt stark genug ist. Und dann hat sie sich aber genau daran erinnert, genau diese Frau, die ist ja jahrelang im kleinen Van durchs Land gefahren, hat von Baressen und Trinkgeld gelebt und einfach ihren Traum verfolgt. Und auf genau diese Frau sei sie heute ganz, ganz stolz. Und das sind wir auf jeden Fall auch. Fand ich einen ziemlich starken Moment.

0: Jeden Tag gibt's von unserer Country-Influencerin Lori einen Song of the Day und jetzt haben wir einen Künstler parat, der kommt ja auch bald zu uns nach Deutschland, nämlich Warren Siders.
1: Hallo ihr Lieben, wir sind ja offiziell im Oktober angekommen und ich weiß ja nicht, ob ihr es schon mitbekommen habt, aber das heißt auch, dass Warren Siders diesen Monat auf seiner Deutschland-Tour ist und ich freue mich schon richtig, ihn endlich live zu sehen. Ich habe so viel Gutes über ihn gehört, aber dafür dachte ich mir, müssen wir auch sicherstellen, dass wir alle ready für sein Konzert sind. Deswegen starten wir heute einfach schon mal mit dem ersten Song für ihn, um nach und nach die Texte irgendwie in unseren Kopf zu kriegen. Deswegen gibt's heute Warren Siders mit Relapse als mein The Wolf Song of the Day.
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4: Und jetzt gibt's bei uns die Top 5 Fakten über Eric Church, die man selbst im Country-Mecca Nashville nicht kennt. Bevor sich Eric Church vollkommen der Musik widmete, überlegte er, ein Jurist zu werden.
5: Fakt 4.
4: Eric Church ist begeisterter Outdoor-Enthusiast. Am liebsten geht er jagen oder fischen.
5: Fakt 3.
4: Sein Markenzeichen sind seine vielen verschiedenen Sonnenbrillen. Diese trägt er nicht nur aus Modezwecken, sondern auch deshalb, weil er besonders empfindliche Augen hat, die er zum Beispiel vor viel Bühnenlicht schützen muss.
5: Fakt 2.
4: Church ist ein großer Fan von Bruce Springsteen. Seine musikalischen Vorbilder in der Country-Musik sind aber Legenden wie Merle Haggard oder Waylon Jennings.
5: Fakt 1.
4: Eric Church ist bekannt für seine energetischen und oft chaotischen Live-Shows. Bei einem Konzert in Denver 2014 verbrachte Church über 3 Stunden auf der Bühne und spielte über 35 Songs, ohne sich groß um seine Setlist zu kümmern.
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6: Mit Lisa Schwieder. In Eschwege hat die Polizei einen mutmaßlichen Grabschmuckdieb festgenommen. Der 44-jährige Mann soll in den vergangenen Wochen auf Friedhöfen vor allem Vasen aus Messing und Bronze gestohlen haben. Aufnahmen einer Wildkamera hätten bei seiner Identifizierung geholfen. Ein Zeuge habe den Mann auf der Straße erkannt und die Polizei informiert. Die Beamten trafen den Verdächtigen an einem Recyclinghof an. Dort hatte er den Schmuck offenbar weiterverkaufen wollen. Mitarbeiter lehnten die Annahme allerdings ab. In seiner Wohnung fanden die Ermittler mehrere Dutzend Kilogramm mutmaßliches Diebesgut. Der Mann muss sich jetzt unter anderem wegen Diebstahls, Sachbeschädigung und Störung der Totenruhe verantworten. Und außerdem bei uns in Hessen... In Marburg wird eine neue Behandlungsmethode gegen Depressionen erforscht. Laut der ARD verbindet das Projekt Mindshift künstliche Intelligenz mit Neurostimulation. Eine Sensorhaube misst die Hirnaktivitäten und daraus sollen individuelle Behandlungen entwickelt werden. Erste Ergebnisse einer kleinen Pilotstudie gelten als vielversprechend. Es richtet sich vor allem an Personen mit therapieresistenten Verläufen der Krankheit. In Dillenburg ist nach dem Chemieunfall an der Dietzhölze Entwarnung gegeben worden. Nach Angaben der Behörden wurde die Warnung vor dem Kontakt mit dem Flusswasser aufgehoben. Zuvor war ein Säuregemisch aus einem Stahlwerk in das Gewässer gelangt. Verletzt wurde dabei niemand. In Nordhessen sind seit Juli Millionen Bienen verendet. Laut hessischem Imkerverband sind rund 80 Bienenvölker betroffen. Ein verbotenes Pflanzenschutzmittel wurde zwar teilweise nachgewiesen, als Ursache gilt es bislang aber nicht. Die Ermittlungen und Untersuchungen dauern an.
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7: Auf der A3 Richtung Frankfurt gibt es zwischen dem Seligenstädter Dreieck und Offenbach 13 Kilometer Stau. Auf der A5 Richtung Darmstadt gibt es zwischen Heppenheim und Darmstadt-Eberstadt 12 Kilometer Stau. In der Gegenrichtung, Richtung Frankfurt, staut es sich zwischen Friedberg und dem Nordwestkreuz Frankfurt auf 12 Kilometern. Auf der A6 Richtung Heilbronn kommt es zwischen Frankenthal und dem Vierenheimer Dreieck zu stockendem Verkehr auf 6 Kilometern. Habt eine gute und sichere Fahrt.
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7: In Bad Hersfeld haben wir aktuell 7 Grad, Fulda meldet 8 Grad und auch Korbach liegt genauso bei 8 Grad. Heute erwartet euch ein freundlicher Tag mit lockeren Wolken und ein paar Auflockerungen. Das Ganze bei maximal 21 Grad.
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8: Hey ho, na, seid ihr schon auf dem Weg in Richtung Büro? Vielleicht sogar schon angekommen auf der Arbeit oder gerade noch am Zähneputzen? Egal wo, Country geht doch immer und zwar jetzt mit Stella Lefty. Hier ist Boston. Oh, no.

0: viele von euch haben sich schon angemeldet, The Wolf für Country Lover zu werden. Also quasi für uns vor Ort bei den ganzen Country-Veranstaltungen zu sein. Und einer, der es auch schon getan hat, das ist der Alex. Alex, ich grüße dich. Hi.
1: Ja, servus.
0: Alex, stell dich vielleicht doch mal ganz kurz selbst vor. Wer bist du, wo kommst du her und warum liebst du eigentlich Country?
1: Ja, ich bin der Alex, vielen auch bekannt als Big Daddy. Ich komme aus Aschaffenburg, der nördlichsten Stadt, der schönsten Stadt Bayerns, wie ich immer so schön zu sagen pflege. Ich kam zum Country seit verschiedenen Urlauben in den USA, in den 80er, Anfang, frühen 90er Jahren.
0: Jetzt muss ich dich als Bayer natürlich einmal fragen, wie country-lastig ist das Oktoberfest?
1: Ja, Oktoberfest sind immer noch 350 Kilometer von mir entfernt und das ist leider gar nicht country-lastig. Dafür haben wir in der Nähe eines der größten Truck-Festivals, 4-Tages-Event bei dem Autohof Geiselwind, eines der größten Truck-Events in Europas mit 4 Tagen pure Live-Musik in Country von jeder Art, von Amerika, von Deutschland, von Österreich, empfehlenswert.
0: Generell, wenn du dich jetzt entscheiden müsstest zwischen den Legenden oder New Country, was ist so dein Favorite, was hörst du so privat am liebsten?
1: Schon mehr die Legenden. Definitiver Fan von Willie Nelson, den habe ich einmal live gesehen, da bin ich hängen geblieben.
0: Auf was für Country-Events, Konzerten findet man dich so?
1: Ja, viel auf Country- und Strecke-Festivals hier bei uns in der Umgebung, aber auch mal in Norddeutschland oder eben auch mal nach Berlin rübergerutscht auf die Schnelle, wenn's Konzert passt. Das ist schon sind meine Highlights.
0: Alex, das klingt richtig gut und du hast dich ja angemeldet, The Wolf Country Lover zu werden. Das heißt, wenn du künftig auf so welche Events hinfährst, dann nimm uns doch gerne dort mit. Schick uns auf jeden Fall Videos, Eindrücke eben von vor Ort und so können wir eben darüber berichten, das Ganze noch mehr publik machen und wir können gemeinsam Country in Deutschland noch ein Stück größer machen. Und du kannst natürlich auch was Schönes dort mit hinnehmen, denn alle Leute, die sich als The Wolf Country Lover anmelden, die kriegen eben von uns auch ein richtig schönes, exklusives Country Lover Shirt und auch du bekommst das natürlich zugesendet.

0: Hey ho und wunderschönen guten Morgen. Gemeinsam kommen wir richtig gut rein in diesen Tag mit Country-Musik. Und bei mir ist jetzt auch nochmal die Lauri. Lauri, wie sieht's denn eigentlich bei dir aus? Du sagst ja selbst, du bist ein bisschen misplaced ja in Germany. Also du fühlst dich auch voll in die Staaten einfach so dann zugehörig und rein. Wenn du dir aussuchen könntest, eine Sache, die es in den Staaten gibt, aber in Deutschland nicht, was würdest du gerne hier holen?
1: Ich glaube, ich würde dazu tendieren, die Offenheit der Menschen zu holen. Ich liebe es, einfach im Supermarkt mit Leuten zu quatschen. Dich redet ganz spontan auf der Straße jemand an und sagt, oh, ich liebe dein Outfit. Und ich finde, als Deutsche denkt man sich dann auch so, okay, cool. Aber genau das, ich liebe es und ich versuche das auch selber mehr nach Deutschland zu bringen. Einfach random Leuten Komplimente zu geben.
0: Weißt du, wo ich da schon einen Unterschied sehe? Ich komme vom Dorf, ne? Und wenn ich da irgendwen im Dorf sehe, dann sagt man sich sofort Hallo. Wenn ich hier in der Stadt, also selbst in der Vorstadt, irgendwo einfach nur spazieren gehe und irgendwen Hallo sage, dann werde ich schon allein doof angeguckt.
1: Ja, stimmt. Das kann ich auch so unterschreiben.
0: Also, wenn ihr heute vielleicht direkt mal zum Aufstehen einen kleinen Spaziergang macht, auf dem Weg in Richtung Büro seid, dann macht doch einfach mal irgendwen auf der Straße ein nettes Kompliment. Vielleicht versüßt das ja irgendwie dieser Person den Tag. Finde ich einen ganz, ganz tollen Tipp.

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1: Ich bin Thomas Bleskin. In Sachsen-Anhalt kommt heute der neu gewählte Landtag erstmals zusammen. Im Mittelpunkt steht die Wahl des Parlamentspräsidenten. Die AfD schlägt dafür ihren Abgeordneten Tobias Rausch vor. Sollte der 35-Jährige gewählt werden, wäre er der erste AfD-Landtagspräsident in Deutschland. Das BSW hat bereits angekündigt, Rausch zu unterstützen. Frankreich steht heute ein neuer Höhepunkt der landesweiten und teils gewalttätigen Schülerproteste bevor. Im Zuge der seit einer Woche andauernden Proteste für eine bessere Ausstattung der Schulen und bessere Lernbedingungen ist ein landesweiter Aktionstag geplant.
2: Zwar rief Premierminister Le Cornu die Ministerien am Wochenende auf, konkrete Verbesserungen an den Schulen des Landes einzuleiten und den berechtigten Sorgen der Schüler Gehör zu geben. Mit solchen Ankündigungen alleine aber wollen die jungen Leute sich nicht zufrieden geben. In Paris und vielen anderen Großstädten sind deshalb Demonstrationen geplant. Dazu kommen Vorwürfe von Polizeigewalt. Im nordfranzösischen Lens etwa verlor ein Schüler durch eine von Beamten abgefeuerte Granate eine Hand. Darüber sind nicht nur die Schüler empört, auch Politiker haben sich entsetzt geäußert. Michael Evers, Paris.
1: Die Zahl der Kriegsdienstverweigerer in Deutschland steigt weiter steil an. Von Januar bis Ende August dieses Jahres seien bereits über 12.000 Anträge beim zuständigen Bundesamt für Familie und zivilgesellschaftliche Aufgaben eingegangen, berichten die Funke-Medien und das Redaktionsnetzwerk Deutschland.
3: Die Wehrpflicht ist immer noch ausgesetzt in Deutschland und doch steigt die Zahl der Anträge auf Kriegsdienstverweigerung stark. Dafür gibt es naheliegende Gründe. Da ist das Gesetz über den neuen Wehrdienst. Kern ist die verpflichtende Musterung für junge Männer. So sollen Freiwillige rekrutiert werden. Doch melden sich zu wenige, kann der Bundestag über eine sogenannte Bedarfswehrpflicht entscheiden. Ein weiterer Grund für den steilen Anstieg dürfte in der brenzlichen Sicherheitslage und der damit bei vielen verbundenen Kriegsangst liegen. Dirk Zeitler, Nachrichtenredaktion.
1: Einen Monat nach ihrer Markteinführung ist die Nachfrage nach der neuen Abnehmtablette in deutschen Apotheken offenbar noch gering. Apothekerpräsident Preis sagte, viele Patienten seien bereits gut auf die wöchentliche Spritze eingestellt. Die Tablette müsse dagegen täglich und nach genauen Einnahmeregeln genommen werden. Preis sieht sie vor allem als Alternative für Menschen, die nicht spritzen wollen oder eine Spritzenphobie haben.
4: Und jetzt für euch das Hessen-Update mit Lisa Schwieder. In Marburg wird eine neue Behandlungsmethode gegen Depressionen erforscht. Laut ARD verbindet das Projekt Mindshift künstliche Intelligenz mit Neurostimulation. In Dillenburg ist nach dem Chemieunfall an der Diezhölze Entwarnung gegeben worden. Nach Angaben der Behörden wurde die Warnung vor dem Kontakt mit Flusswasser aufgehoben. In Nordhessen sind seit Juli Millionen Bienen verendet. Laut dem Hessischen Imkerverband sind rund 80 Bienenvölker betroffen. Ein verbotenes Pflanzenschutzmittel wurde zwar teilweise nachgewiesen, als Ursache gilt es bislang aber nicht.
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5: Auf der A3 Richtung Frankfurt zwischen Seligenstädter Dreieck und Offenbach gibt es 12 Kilometer Stau. Grund sind Bergungsarbeiten. Der linke Fahrstreifen ist gesperrt. Auf der A5 Richtung Frankfurt zwischen Friedberg und Nordwestkreuz Frankfurt staut es sich auf 12 Kilometern. Im weiteren Verlauf zwischen Friedberg und Bad Homburger Kreuz besteht Gefahr durch eine ungesicherte Unfallstelle auf dem linken Fahrstreifen. Auf der A60 Richtung Rüsselsheim zwischen Ginsheim-Gustavsburg und Rüsselsheim-Königstetten bildet sich ein 6 Kilometer langer Stau. Wir wünschen euch eine gute Fahrt.
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5: In Gießen sind es aktuell 12 Grad, in Bad Marienberg messen wir 11 Grad. Etwas kühler ist es in Korbach mit 9 Grad. Heute erwartet euch ein freundlicher Tag mit lockeren Wolken und ein paar Auflockerungen. Das Ganze bei maximal 21 Grad.

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1: Schönen Dienstag, ihr hört The Wolf und es gibt so Preise, die stehen ja irgendwann einfach im Regal. Und dann gibt's Preise, aus denen plötzlich etwas ziemlich Cooles entsteht. CMA Foundation, die spendet jetzt nämlich wegen der Erfolge von Lainey Wilson und Zac Top jeweils $10.000 an Musikprojekte, die die beiden selbst ausgewählt haben. Besonders schön bei Zac, sein Geld geht an Taylor's Camp. Genau dort hat er früher selbst als Kind Musik gelernt, später dann sogar als Lehrer mitgemacht. Also ein ziemlich schöner Kreis, der sich da schließt. Und ich finde, sowas soll es viel häufiger geben, weil ganz ehrlich, was will Lainey Wilson mit ihren 27. Preis und Auszeichnung? Da kann sie doch viel lieber was Gutes für machen. Und so wie ich Lainey bisher immer so kennengelernt habe, freut sie sich auch darüber.

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7: Mit Lisa Schwieder. In Eschwege hat die Polizei einen mutmaßlichen Grabschmuckdieb festgenommen. Der 44-jährige Mann soll in den vergangenen Wochen auf Friedhöfen vor allem Vasen aus Messing und Bronze gestohlen haben. Aufnahmen einer Wildkamera hätten bei seiner Identifizierung geholfen. Ein Zeuge habe den Mann auf der Straße erkannt und die Polizei informiert. Die Beamten trafen den Verdächtigen an einem Recyclinghof an. Dort hatte er den Schmuck offenbar weiterverkaufen wollen. Mitarbeiter lehnten die Annahme allerdings ab. In seiner Wohnung fanden die Ermittler mehrere Dutzend Kilogramm mutmaßliches Diebesgut. Der Mann muss sich jetzt unter anderem wegen Diebstahls, Sachbeschädigung und Störung der Totenruhe verantworten. Und außerdem bei uns in Hessen? In Marburg wird eine neue Behandlungsmethode gegen Depressionen erforscht. Laut der ARD verbindet das Projekt Mindshift künstliche Intelligenz mit Neurostimulation. Eine Sensorhaube misst die Hirnaktivitäten und daraus sollen individuelle Behandlungen entwickelt werden. Erste Ergebnisse einer kleinen Pilotstudie gelten als vielversprechend. Es richtet sich vor allem an Personen mit therapieresistenten Verläufen der Krankheit. In Dillenburg ist nach dem Chemieunfall an der Dietzhölze Entwarnung gegeben worden. Nach Angaben der Behörden wurde die Warnung vor dem Kontakt mit dem Flusswasser aufgehoben. Zuvor war ein Säuregemisch aus einem Stahlwerk in das Gewässer gelangt. Verletzt wurde dabei niemand. In Nordhessen sind seit Juli Millionen Bienen verendet. Laut hessischem Imkerverband sind rund 80 Bienenvölker betroffen. Ein verbotenes Pflanzenschutzmittel wurde zwar teilweise nachgewiesen, als Ursache gilt es bislang aber nicht. Die Ermittlungen und Untersuchungen dauern an.
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8: Auf der A3 Richtung Frankfurt gibt es zwischen Seligenstädter Dreieck und Offenbach 11 Kilometer Stau. Grund sind Bergungsarbeiten. Der linke Fahrstreifen ist gesperrt. Auf der A5 Richtung Frankfurt gibt es zwischen Friedberg und dem Nordwestkreuz Frankfurt 8 Kilometer Stau durch eine Unfallaufnahme. Auf der A67 Richtung Darmstadt stockt der Verkehr zwischen Lorsch und Pfungstadt auf 8 Kilometern. Zudem gefährdet dort eine ungesicherte Unfallstelle auf dem linken Fahrstreifen den Verkehr. Auf der A67 Richtung Mannheim befindet sich zwischen dem Darmstädter Kreuz und Pfungstadt eine Person auf der Fahrbahn. Zusätzlich steht dort ein kaputtes Fahrzeug auf dem Standstreifen. In der Gegenrichtung, Richtung Darmstadt, gibt es zwischen dem Mönchhof-Dreieck und Rüsselsheim-Ost 1 Kilometer Stau. Wir wünschen euch eine gute Fahrt.
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8: In Trendelburg sind es aktuell 10 Grad, in Baunatal sind es 8 Grad und in Butzbach messen wir 12 Grad. Heute erwartet euch ein freundlicher Tag mit lockeren Wolken und ein paar Auflockerungen. Das Ganze bei maximal 21 Grad.

0: Jeden Tag gibt's von unserer Country-Influencerin Lori einen Song of the Day und jetzt haben wir einen Künstler parat, der kommt ja auch bald zu uns nach Deutschland, nämlich Warren Siders.
1: Hallo ihr Lieben, wir sind ja offiziell im Oktober angekommen und ich weiß ja nicht, ob ihr es schon mitbekommen habt, aber das heißt auch, dass Warren Siders diesen Monat auf seiner Deutschland-Tour ist und ich freue mich schon richtig, ihn endlich live zu sehen. Ich habe so viel Gutes über ihn gehört, aber dafür dachte ich mir, müssen wir auch sicherstellen, dass wir alle ready für sein Konzert sind. Deswegen starten wir heute einfach schon mal mit dem ersten Song für ihn, um nach und nach die Texte irgendwie in unseren Kopf zu kriegen. Deswegen gibt's heute Warren Siders mit Relapse als mein The Wolf Song of the Day.
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1: Ich bin Thomas Bleskin. In Sachsen-Anhalt kommt heute der neu gewählte Landtag erstmals zusammen. Im Mittelpunkt steht die Wahl des Parlamentspräsidenten. Die AfD schlägt dafür ihren Abgeordneten Tobias Rausch vor. Sollte der 35-Jährige gewählt werden, wäre er der erste AfD-Landtagspräsident in Deutschland. Das BSW hat bereits angekündigt, Rausch zu unterstützen. Frankreich steht heute ein neuer Höhepunkt der landesweiten und teils gewalttätigen Schülerproteste bevor. Im Zuge der seit einer Woche andauernden Proteste für eine bessere Ausstattung der Schulen und bessere Lernbedingungen ist ein landesweiter Aktionstag geplant.
2: Zwar rief Premierminister Le Cornu die Ministerien am Wochenende auf, konkrete Verbesserungen an den Schulen des Landes einzuleiten und den berechtigten Sorgen der Schüler Gehör zu geben. Mit solchen Ankündigungen alleine aber wollen die jungen Leute sich nicht zufrieden geben. In Paris und vielen anderen Großstädten sind deshalb Demonstrationen geplant. Dazu kommen Vorwürfe von Polizeigewalt. Im nordfranzösischen Lens etwa verlor ein Schüler durch eine von Beamten abgefeuerte Granate eine Hand. Darüber sind nicht nur die Schüler empört, auch Politiker haben sich entsetzt geäußert. Michael Evers, Paris.
1: Die Zahl der Kriegsdienstverweigerer in Deutschland steigt weiter steil an. Von Januar bis Ende August dieses Jahres seien bereits über 12.000 Anträge beim zuständigen Bundesamt für Familie und zivilgesellschaftliche Aufgaben eingegangen, berichten die Funke-Medien und das Redaktionsnetzwerk Deutschland.
3: Die Wehrpflicht ist immer noch ausgesetzt in Deutschland und doch steigt die Zahl der Anträge auf Kriegsdienstverweigerung stark. Dafür gibt es naheliegende Gründe. Da ist das Gesetz über den neuen Wehrdienst. Kern ist die verpflichtende Musterung für junge Männer. So sollen Freiwillige rekrutiert werden. Doch melden sich zu wenige, kann der Bundestag über eine sogenannte Bedarfswehrpflicht entscheiden. Ein weiterer Grund für den steilen Anstieg dürfte in der brenzlichen Sicherheitslage und der damit bei vielen verbundenen Kriegsangst liegen. Dirk Zeitler, Nachrichtenredaktion.
1: Einen Monat nach ihrer Markteinführung ist die Nachfrage nach der neuen Abnehmtablette in deutschen Apotheken offenbar noch gering. Apothekerpräsident Preis sagte, viele Patienten seien bereits gut auf die wöchentliche Spritze eingestellt. Die Tablette müsse dagegen täglich und nach genauen Einnahmeregeln genommen werden. Preis sieht sie vor allem als Alternative für Menschen, die nicht spritzen wollen oder eine Spritzenphobie haben.
4: Und jetzt für euch das Hessen-Update mit Lisa Schwieder. In Wiesbaden startet heute eine Übung von US- und NATO-Streitkräften. Nach Angaben des US-Militärs soll ein NATO-Verteidigungsfall geprobt werden. In Fulda musste gestern Abend ein ICE Not halten. 15 Passagiere hatten Atembeschwerden und Augenreizungen gemeldet. Laut Polizei war die Ursache das defekte Pfefferspray eines Reisenden. Auf der A3 bei Limburg ist in der Nacht ein Mann überrollt worden und verstorben. Laut Polizei war er nach einem Auffahrunfall aus seinem Auto ausgestiegen. Dabei wurde er von einem anderen Fahrzeug erfasst.
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5: Auf der A3 Richtung Frankfurt gibt es zwischen dem Seligenstädter Dreieck und dem Offenbacher Kreuz 9 Kilometer Stau. Grund sind Bergungsarbeiten. Dabei ist der linke Fahrstreifen gesperrt. Auf der A5 Richtung Frankfurt gibt es zwischen Friedberg und dem Nordwestkreuz Frankfurt 5 Kilometer stockenden Verkehr durch eine Unfallaufnahme. Auf der A7 Richtung Würzburg staut es sich zwischen dem Fuldaer Dreieck und Bad Brückenau-Wildflecken ebenfalls auf 5 Kilometern. Auf der A5 Richtung Heidelberg gibt es zwischen Zwingenberg und Bensheim 4 Kilometer Stau. Wir wünschen euch eine gute Fahrt.
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5: In Winterberg sind es aktuell 9 Grad. Wetzlar meldet 13 Grad und in Bad Marienberg sind es 16 Grad. Heute erwartet euch ein freundlicher Tag mit lockeren Wolken und ein paar Auflockerungen. Das Ganze bei maximal 21 Grad.
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6: Hey ho, einen wunderschönen guten Morgen. Schon wieder Dienstag, der erste Arbeitstag, der ist hinter uns. Gar nicht mehr so lang hin bis zum nächsten Wochenende. Bei mir ist auch nochmal die Lauri. Lauri, wenn du so richtig unmotiviert in so einen Tag reinstartest, wie kannst du dich irgendwie selbst nochmal so ein bisschen hochpushen?
7: Ich muss sagen, wahrscheinlich am meisten mit guter Country-Musik. Gerade Luke Combs und Bailey Zimmerman mit Backup Plan. Das ist mein Go-To-Song, wenn ich schlechte Laune habe, um mich einfach wieder so ein bisschen hoch zu pushen.
6: Na, dann würde ich sagen, hören wir heute auch nochmal rein auf jeden Fall. Sowohl in Bailey Zimmerman als auch in Luke Combs. Jetzt gibt es aber erstmal für euch den perfekten Country, damit ihr euch vielleicht auch ein bisschen besser motivieren könnt.

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5: This is Brett Young and here's Mercy off my self-titled debut album.

0: Mercy with Sean McConnell.
1: Ich habe Mercy mit Sean McConnell geschrieben, einem meiner Lieblingsautoren. Ich habe ihm von einer alten Beziehung erzählt und dabei das Wort Mercy benutzt. Er meinte nur, wow, das muss der Titel sein. Der Song entstand dann ziemlich schnell, mit vielen emotionalen Momenten. Wir wollten einen ganz intimen, ehrlichen Song schreiben. Und ich sage das nicht oft, aber bei Mercy hoffe ich tatsächlich, dass er die Leute ein kleines bisschen traurig macht. Ich wünsche mir, dass sich jeder, der ihn hört, an einen Moment erinnert, in dem er sich genauso gefühlt hat.
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1: Auf der A3 Richtung Frankfurt steht der Verkehr zwischen Hanau und Offenbacher Kreuz auf 8 Kilometern. In der Gegenrichtung Richtung Köln gibt es zwischen Bad Camberg und Limburg Süd sowie zwischen Kelsterbach und Wiesbadener Kreuz jeweils 3 Kilometer Stau. Auf der A67 Richtung Darmstadt staut es sich zwischen Lorsch und Gernsheim auf 4 Kilometern. Im weiteren Verlauf zwischen Mönchhof-Dreieck und Rüsselsheim-Ost kommt

0: Grad. Morgen erwartet euch dann ein wechselhafter Tag mit Wolken und etwas Regen bei milden bis zu 23 Grad.
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2: Schönen Dienstag, ihr hört The Wolf und bei all den Rekorden, Preisen und ausverkauften Shows vergisst man manchmal ganz schnell, dass hinter Ella Langley auch einfach ein Mensch steckt. Und bei einem Konzert hat sie jetzt ziemlich offen auch darüber gesprochen.
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2: Ella hat erzählt, dass im letzten Jahr plötzlich jeder eine Meinung zu ihr hatte. Also wie sie aussieht, wie sie redet, wie sie sich anzieht, singt oder ja auch bewegt. Und anfangs habe sie wirklich auch überlegt, ob sie für diese Seite des Erfolgs überhaupt stark genug ist. Und dann hat sie sich aber genau daran erinnert, genau diese Frau, die ist ja jahrelang im kleinen Van durchs Land gefahren, hat von Baressen und Trinkgeld gelebt und einfach ihren Traum verfolgt. Und auf genau diese Frau sei sie heute ganz, ganz stolz. Und das sind wir auf jeden Fall auch, fand ich einen ziemlich starken Moment.

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1: Ich bin Thomas Bleskin. In Sachsen-Anhalt kommt heute der neu gewählte Landtag erstmals zusammen. Im Mittelpunkt steht die Wahl des Parlamentspräsidenten. Die AfD schlägt dafür ihren Abgeordneten Tobias Rausch vor. Sollte der 35-Jährige gewählt werden, wäre er der erste AfD-Landtagspräsident in Deutschland. Das BSW hat bereits angekündigt, Rausch zu unterstützen. Frankreich steht heute ein neuer Höhepunkt der landesweiten und teils gewalttätigen Schülerproteste bevor. Im Zuge der seit einer Woche andauernden Proteste für eine bessere Ausstattung der Schulen und bessere Lernbedingungen ist ein landesweiter Aktionstag geplant.
2: Zwar rief Premierminister Le Cornu die Ministerien am Wochenende auf, konkrete Verbesserungen an den Schulen des Landes einzuleiten und den berechtigten Sorgen der Schüler Gehör zu geben. Mit solchen Ankündigungen alleine aber wollen die jungen Leute sich nicht zufrieden geben. In Paris und vielen anderen Großstädten sind deshalb Demonstrationen geplant. Dazu kommen Vorwürfe von Polizeigewalt. Im nordfranzösischen Lens etwa verlor ein Schüler durch eine von Beamten abgefeuerte Granate eine Hand. Darüber sind nicht nur die Schüler empört, auch Politiker haben sich entsetzt geäußert. Michael Evers, Paris.
1: Die Zahl der Kriegsdienstverweigerer in Deutschland steigt weiter steil an. Von Januar bis Ende August dieses Jahres seien bereits über 12.000 Anträge beim zuständigen Bundesamt für Familie und zivilgesellschaftliche Aufgaben eingegangen, berichten die Funke Medien und das Redaktionsnetzwerk Deutschland.
3: Die Wehrpflicht ist immer noch ausgesetzt in Deutschland und doch steigt die Zahl der Anträge auf Kriegsdienstverweigerung stark. Dafür gibt es naheliegende Gründe. Da ist das Gesetz über den neuen Wehrdienst. Kern ist die verpflichtende Musterung für junge Männer. So sollen Freiwillige rekrutiert werden. Doch melden sich zu wenige, kann der Bundestag über eine sogenannte Bedarfswehrpflicht entscheiden. Ein weiterer Grund für den steilen Anstieg dürfte in der brenzlichen Sicherheitslage und der damit bei vielen verbundenen Kriegsangst liegen. Dirk Zeitler, Nachrichtenredaktion.
1: Einen Monat nach ihrer Markteinführung ist die Nachfrage nach der neuen Abnehmtablette in deutschen Apotheken offenbar noch gering. Apothekerpräsident Preis sagte, viele Patienten seien bereits gut auf die wöchentliche Spritze eingestellt. Die Tablette müsse dagegen täglich und nach genauen Einnahmeregeln genommen werden. Preis sieht sie vor allem als Alternative für Menschen, die nicht spritzen wollen oder eine Spritzenphobie haben.

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1: Ich bin Thomas Bleskin. In Sachsen-Anhalt kommt heute der neu gewählte Landtag erstmals zusammen. Im Mittelpunkt steht die Wahl des Parlamentspräsidenten. Die AfD schlägt dafür ihren Abgeordneten Tobias Rausch vor. Sollte der 35-Jährige gewählt werden, wäre er der erste AfD-Landtagspräsident in Deutschland. Das BSW hat bereits angekündigt, Rausch zu unterstützen. Frankreich steht heute ein neuer Höhepunkt der landesweiten und teils gewalttätigen Schülerproteste bevor. Im Zuge der seit einer Woche andauernden Proteste für eine bessere Ausstattung der Schulen und bessere Lernbedingungen ist ein landesweiter Aktionstag geplant.
2: Zwar rief Premierminister Le Cornu die Ministerien am Wochenende auf, konkrete Verbesserungen an den Schulen des Landes einzuleiten und den berechtigten Sorgen der Schüler Gehör zu geben. Mit solchen Ankündigungen alleine aber wollen die jungen Leute sich nicht zufrieden geben. In Paris und vielen anderen Großstädten sind deshalb Demonstrationen geplant. Dazu kommen Vorwürfe von Polizeigewalt. Im nordfranzösischen Lens etwa verlor ein Schüler durch eine von Beamten abgefeuerte Granate eine Hand. Darüber sind nicht nur die Schüler empört, auch Politiker haben sich entsetzt geäußert. Michael Evers, Paris.
1: Die Zahl der Kriegsdienstverweigerer in Deutschland steigt weiter steil an. Von Januar bis Ende August dieses Jahres seien bereits über 12.000 Anträge beim zuständigen Bundesamt für Familie und zivilgesellschaftliche Aufgaben eingegangen, berichten die Funke Medien und das Redaktionsnetzwerk Deutschland.
3: Die Wehrpflicht ist immer noch ausgesetzt in Deutschland und doch steigt die Zahl der Anträge auf Kriegsdienstverweigerung stark. Dafür gibt es naheliegende Gründe. Da ist das Gesetz über den neuen Wehrdienst. Kern ist die verpflichtende Musterung für junge Männer. So sollen Freiwillige rekrutiert werden. Doch melden sich zu wenige, kann der Bundestag über eine sogenannte Bedarfswehrpflicht entscheiden. Ein weiterer Grund für den steilen Anstieg dürfte in der brenzlichen Sicherheitslage und der damit bei vielen verbundenen Kriegsangst liegen. Dirk Zeitler, Nachrichtenredaktion.
1: Einen Monat nach ihrer Markteinführung ist die Nachfrage nach der neuen Abnehmtablette in deutschen Apotheken offenbar noch gering. Apothekerpräsident Preis sagte, viele Patienten seien bereits gut auf die wöchentliche Spritze eingestellt. Die Tablette müsse dagegen täglich und nach genauen Einnahmeregeln genommen werden. Preis sieht sie vor allem als Alternative für Menschen, die nicht spritzen wollen oder eine Spritzenphobie haben.
4: Und jetzt für euch das Hessen-Update mit Lisa Schwieder. In Wiesbaden startet heute eine Übung von US- und NATO-Streitkräften. Nach Angaben des US-Militärs soll ein NATO-Verteidigungsfall geprobt werden. In Fulda musste gestern Abend ein ICE Not halten. 15 Passagiere hatten Atembeschwerden und Augenreizungen gemeldet. Laut Polizei war die Ursache das defekte Pfefferspray eines Reisenden. Auf der A3 bei Limburg ist in der Nacht ein Mann überrollt worden und verstorben. Laut Polizei war er nach einem Auffahrunfall aus seinem Auto ausgestiegen. Dabei wurde er von einem anderen Fahrzeug erfasst.
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5: Auf der A67 Richtung Darmstadt zwischen Lorsch und dem Darmstädter Kreuz gibt es 6 Kilometer Stau. Im weiteren Verlauf sorgt eine ungesicherte Unfallstelle zwischen Pfungstadt und dem Darmstädter Kreuz auf dem rechten Fahrstreifen für Gefahr. Zudem steht in der Gegenrichtung zwischen dem Darmstädter Kreuz und Pfungstadt ein kaputtes Fahrzeug auf dem Standstreifen. Auf der A3 Richtung Frankfurt zwischen Oberzhausen und dem Offenbacher Kreuz staut sich der Verkehr auf 5 Kilometern. In der Gegenrichtung Richtung Köln zwischen Kelsterbach und Raunheim gibt es 4 Kilometer Stau. Auf der A5 Richtung Darmstadt zwischen dem Frankfurter Kreuz und Zeppelinheim läuft die Unfallaufnahme auf dem rechten Fahrstreifen und dem Standstreifen. Ebenfalls auf der A5 Richtung Heidelberg zwischen Zwingenberg und Bensheim gibt es 3 Kilometer Stau. Wir wünschen euch eine gute Fahrt.
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5: In Baunatal haben wir aktuell 9 Grad. Eisenach meldet 15 Grad. In Fulda sind es 17 Grad. In den nächsten Stunden bleibt es überwiegend klar und sternenklar. Heute Nacht sinkt das Thermometer auf frische 7 Grad. Morgen erwartet euch dann ein wechselhafter Tag mit Wolken und etwas Regen bei milden bis zu 23 Grad.
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10: Hey, it's Kane Brown and this is my song, I Can Feel It.
11: I can feel it in the air.
12: Der Song ist entstanden, als wir überlegt haben, wer mit mir bei Stagecoach auftreten könnte. Einer der Namen auf der Liste war Phil Collins. Kurz danach waren wir in Kanada und dann war der Song plötzlich da. Ich habe mich sofort in ihn verliebt. Vor allem wegen des Drumbeats, den einfach jeder kennt. Ich freue mich riesig darauf, ihn live zu spielen. Schon als wir ihn geschrieben haben, hatte ich diese Bilder im Kopf. Ich kann es kaum erwarten, dass ihr ihn hört und mit uns dazu abfeiert.

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1: Auf der A3 Richtung Köln gibt es zwischen Frankfurt Flughafen und Rauenheim 6 Kilometer Stau. Auf der A5 Richtung Heidelberg staut es sich zwischen Zwingenberg und Bensheim auf 4 Kilometern. Auf der A67 Richtung Darmstadt sorgt ein kaputter Lastwagen auf dem rechten Fahrstreifen zwischen Lorsch und Gernsheim für 3 Kilometer Stau. Im weiteren Verlauf kommt es zwischen Mönchhof-Dreieck und Rüsselsheim-Ost zu einem weiteren Kilometer Stau. Wir wünschen euch eine gute Fahrt.
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1: In Kassel zeigt das Thermometer aktuell 14 Grad. In Bad Marienberg sind es 15 Grad. Deutlich kühler ist es in Baunatal. Dort messen wir 9 Grad. In den nächsten Stunden bleibt es überwiegend klar und sternenklar. Heute Nacht sinkt das Thermometer auf frische 7 Grad. Morgen erwartet euch dann ein wechselhafter Tag mit Wolken und etwas Regen bei milden bis zu 23 Grad.
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2: Schönen Dienstag, ihr hört The Wolf und es gibt so Preise, die stehen ja irgendwann einfach im Regal. Und dann gibt's Preise, aus denen plötzlich etwas ziemlich Cooles entsteht. CMA Foundation, die spendet jetzt nämlich wegen der Erfolge von Lainey Wilson und Zach Topp jeweils $10.000 an Musikprojekte, die die beiden selbst ausgewählt haben. Besonders schön bei Zach, sein Geld geht an Taylor's Camp. Genau dort hat er früher selbst als Kind Musik gelernt, später dann sogar als Lehrer mitgemacht. Also ein ziemlich schöner Kreis, der sich da schließt. Und ich finde, sowas soll es viel häufiger geben, weil ganz ehrlich, was will Lainey Wilson mit ihren 27. Preis und Auszeichnung? Da kann sie doch viel lieber was Gutes für machen. Und so wie ich Lainey bisher immer so kennengelernt habe, freut sie sich auch darüber.

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1: Ich bin Thomas Bleskin. Der frühere BND-Präsident August Hanning ist unter Spionageverdacht festgenommen worden. Nach Angaben des Generalbundesanwalts geht es unter anderem um versuchten Landesverrat und geheimdienstliche Agententätigkeit. Ebenfalls festgenommen wurde Hannings früherer Büroleiter. Er soll Hanning gegen Geld mit mehr als 2000, teils als Verschlusssache eingestuften Dokumenten des Bundesnachrichtendienstes versorgt haben. Hanning soll die Informationen für seine Tätigkeit als Sicherheitsberater genutzt haben. In Magdeburg ist erstmals seit der Wahl der neue Landtag zusammengekommen. Weil die AfD zum ersten Mal den Landtagspräsidenten stellen könnte, haben mehrere Bündnisse der Zivilgesellschaft Proteste angekündigt.
2: Schon früh am Morgen, Stunden vor Beginn der Landtagssitzung, kamen die ersten Demonstranten. Der Landtag, mitten in der Innenstadt von Magdeburg, ist mit Polizeigittern weiträumig abgesperrt und dutzende Polizeiautos stehen davor und in den angrenzenden Straßen. Denn auf der ersten Landtagssitzung nach der Wahl in Sachsen-Anhalt liegt ein ganz besonderer Fokus. Denn zum ersten Mal könnte in Deutschland ein Landtagspräsident der AfD gewählt werden. Als Chef der Landtagsverwaltung hat er viele Befugnisse und gilt als ranghöchster Politiker des Landes. Die AfD wird vom Verfassungsschutz in Sachsen-Anhalt als gesichert rechtsextrem eingestuft. Aus Magdeburg, Simon Krämer.
1: In Frankreich haben die Gewerkschaften für heute zu einem großen Protesttag an Gymnasien und Universitäten aufgerufen. Dabei geht es vor allem um mehr Geld für das Bildungswesen.
3: An zahlreichen Gymnasien und einigen Universitäten haben zum Start des Protesttags bereits Blockadeaktionen von Schülern und Studenten begonnen. Erstmals haben sich auch Gewerkschaften den Protesten angeschlossen, auch Lehrkräfte und Eltern sind dabei. Alleine zu einer Demonstration hier in Paris werden 20.000 bis 40.000 Teilnehmer erwartet. Auch in anderen Großstädten sind Versammlungen geplant. Die Polizei hat ein Großaufgebot mobilisiert. Die Sorge der Regierung ist, dass die Proteste sich, angefacht durch hohe Spritpreise und Lebenshaltungskosten, auf andere Bereiche ausweiten. Michael Evers, Paris.
1: Die Anschaffungspreise von Elektroautos und Verbrennern nähern sich wieder an. Nach einer Studie des Center Automotive Research waren die beliebtesten Stromer im September im Schnitt noch etwa 2.100 Euro teurer als vergleichbare Verbrenner. Das waren 125 Euro weniger als im August. Als Gründe nennt das Institut höhere Rabatte und neue, günstigere Elektroautos.
4: Und jetzt für euch das Hessen-Update mit Lisa Schwieder. In Wiesbaden startet heute eine Übung von US- und NATO-Streitkräften. Nach Angaben des US-Militärs soll ein NATO-Verteidigungsfall geprobt werden. In Fulda musste gestern Abend ein ICE Not halten. 15 Passagiere hatten Atembeschwerden und Augenreizungen gemeldet. Laut Polizei war die Ursache das defekte Pfefferspray eines Reisenden. Auf der A3 bei Limburg ist in der Nacht ein Mann überrollt worden und verstorben. Laut Polizei war er nach einem Auffahrunfall aus seinem Auto ausgestiegen. Dabei wurde er von einem anderen Fahrzeug erfasst.
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5: Auf der A3 Richtung Köln staut es sich zwischen Frankfurt Flughafen und Rauenheim auf 5 Kilometern. Auf der A5 Richtung Darmstadt kommt es zwischen Seeheim-Jugenheim und dem Darmstädter Kreuz auf 3 Kilometern zu stockendem Verkehr. In der Gegenrichtung Richtung Heidelberg staut es sich zwischen Zwingenberg und Bensheim auf 2 Kilometern. Auf der A67 Richtung Darmstadt sorgen Bergungsarbeiten zwischen Lorsch und Gernsheim für 2 Kilometer Stau. Der rechte Fahrstreifen ist gesperrt. In der Gegenrichtung Richtung Mannheim staut es sich zwischen Lorsch und dem Vierenheimer Dreieck auf 1 Kilometer. Wir wünschen euch eine gute Fahrt.
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5: In Gießen sind es aktuell 16 Grad, in Renneroth messen wir 17 Grad, Bad Marienberg meldet ebenfalls 17 Grad. In den nächsten Stunden bleibt es überwiegend klar und sternenklar. Heute Nacht sinkt das Thermometer auf frische 7 Grad. Morgen erwartet euch dann ein wechselhafter Tag mit Wolken und etwas Regen bei milden bis zu 23 Grad.
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6: Hey Leute, schön, dass ihr mit am Start seid. Mein Name ist Vincent Schulze und gemeinsam kommen wir hier gut durch diesen Montag, gut durch die Woche und ja, musikalisch habe ich viel für euch mit am Start. Natürlich besten Country, paar Legenden, paar neue Songs, eine gute Mischung. Alabama ist zum Beispiel dabei, Morgan Wallen haben wir auch gleich. Johnny Cash gleich mit einem echt alten Song von 1988. Jetzt aber erstmal die Zac Brown Band mit Toes. Kommt gut durch diesen Dienstagmittag.

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0: Und jetzt entführen wir euch hier bei The Wolf in die Welt der größten Country-Balladen aller Zeiten. Wer könnte denn diese legendäre Stimme bitte vergessen? Dolly Partons I Will Always Love You ist eine der bekanntesten Country-Balladen und hat die Herzen von Millionen Menschen erobert. Ein wirklich zeitloser Klassiker, der dann ja später auch von der unvergesslichen Whitney Houston neu interpretiert wurde. And now haben wir Garth Brooks mit The Dance. Für viele ja sein Signature-Song. The Dance wurde 1989 veröffentlicht. Die Ballade erinnert uns daran, wie wertvoll die Momente im Leben sind. Ein echtes Meisterwerk der Country-Musik. 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Auch der King of Country darf in dieser Liste natürlich nicht fehlen. I Cross My Heart von George Strait ist ein Liebeslied, das 1992 rausgekommen ist, auch schon über 30 Jahre alt, wird aber immer noch gerne gehört. Es besticht vor allem durch seine ehrliche Botschaft. Jolene, Jolene, Jolene, Jolene, please don't take him just because you can. Und zum Schluss noch einmal Dolly Parton und das, wie ich finde, zu Recht. Jolene ist nicht nur eine der bekanntesten Balladen aller Zeiten, sondern auch eine herzzerreißende. Das war unsere kleine Reise durch die größten Country-Balladen aller Zeiten.
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2: Auf der A3 Richtung Köln staut sich der Verkehr zwischen Frankfurt Flughafen und Raunheim auf 5 Kilometern. Auf der A67 Richtung Mannheim gibt es zwischen Lorsch und Gernsheim 2 Kilometer Stau durch Bergungsarbeiten. Der rechte Fahrstreifen ist gesperrt. In der Gegenrichtung Richtung Darmstadt staut es sich zwischen Mönchhof-Dreieck und Rüsselsheim-Ost auf 1 Kilometer. Auf der A67 Richtung Köln kommt es am Mönchhof-Dreieck zu 1,5 Kilometern Stau durch eine Unfallaufnahme auf dem rechten Fahrstreifen. Ebenfalls auf der A67 Richtung Mannheim staut sich der Verkehr zwischen Lorsch und Viernheimer Dreieck auf 1 Kilometer. Wir wünschen euch eine gute Fahrt.
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2: In Trendelburg sind es aktuell 17 Grad. Auch in Bad Marienberg werden 17 Grad gemessen. In Baunatal sind es 11 Grad. In den nächsten Stunden bleibt es überwiegend klar und sternenklar. Heute Nacht sinkt das Thermometer auf frische 7 Grad. Morgen erwartet euch dann ein wechselhafter Tag mit Wolken und etwas Regen bei milden bis zu 23 Grad.
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3: Kurz nach 12:30, ich hoffe, ihr habt jetzt eine gute, entspannte Mittagspause, könnt ein bisschen durchatmen oder ihr kommt einfach gut durch diesen Arbeitsalltag. Wir suchen aktuell die Country-Lover unter euch, die wirklich zu diesem Lifestyle stehen, die nicht nur die Musik leben, sondern alles drumherum, die dieses Lebensgefühl einfach, ja, richtig doll fühlen und auch nach außen tragen wollen. Euch suchen wir, alle Infos dazu gibt's bei uns in der App und auf unserer Website. Schaut da gerne mal rein und schickt uns eure Bewerbung. Jetzt hier für euch Dasher mit Austin.

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1: Ich bin Thomas Bleskin. Der frühere BND-Präsident August Hanning ist unter Spionageverdacht festgenommen worden. Nach Angaben des Generalbundesanwalts geht es unter anderem um versuchten Landesverrat und geheimdienstliche Agententätigkeit. Ebenfalls festgenommen wurde Hannings früherer Büroleiter. Er soll Hanning gegen Geld mit mehr als 2000, teils als Verschlusssache eingestuften Dokumenten des Bundesnachrichtendienstes versorgt haben. Hanning soll die Informationen für seine Tätigkeit als Sicherheitsberater genutzt haben. In Magdeburg ist erstmals seit der Wahl der neue Landtag zusammengekommen. Weil die AfD zum ersten Mal den Landtagspräsidenten stellen könnte, haben mehrere Bündnisse der Zivilgesellschaft Proteste angekündigt.
2: Schon früh am Morgen, Stunden vor Beginn der Landtagssitzung, kamen die ersten Demonstranten. Der Landtag, mitten in der Innenstadt von Magdeburg, ist mit Polizeigittern weiträumig abgesperrt und dutzende Polizeiautos stehen davor und in den angrenzenden Straßen. Denn auf der ersten Landtagssitzung nach der Wahl in Sachsen-Anhalt liegt ein ganz besonderer Fokus. Denn zum ersten Mal könnte in Deutschland ein Landtagspräsident der AfD gewählt werden. Als Chef der Landtagsverwaltung hat er viele Befugnisse und gilt als ranghöchster Politiker des Landes. Die AfD wird vom Verfassungsschutz in Sachsen-Anhalt als gesichert rechtsextrem eingestuft. Aus Magdeburg, Simon Krämer.
1: In Frankreich haben die Gewerkschaften für heute zu einem großen Protesttag an Gymnasien und Universitäten aufgerufen. Dabei geht es vor allem um mehr Geld für das Bildungswesen.
3: An zahlreichen Gymnasien und einigen Universitäten haben zum Start des Protesttags bereits Blockadeaktionen von Schülern und Studenten begonnen. Erstmals haben sich auch Gewerkschaften den Protesten angeschlossen, auch Lehrkräfte und Eltern sind dabei. Alleine zu einer Demonstration hier in Paris werden 20.000 bis 40.000 Teilnehmer erwartet. Auch in anderen Großstädten sind Versammlungen geplant. Die Polizei hat ein Großaufgebot mobilisiert. Die Sorge der Regierung ist, dass die Proteste sich, angefacht durch hohe Spritpreise und Lebenshaltungskosten, auf andere Bereiche ausweiten. Michael Evers, Paris.
1: Die Anschaffungspreise von Elektroautos und Verbrennern nähern sich wieder an. Nach einer Studie des Center Automotive Research waren die beliebtesten Stromer im September im Schnitt noch etwa 2.100 Euro teurer als vergleichbare Verbrenner. Das waren 125 Euro weniger als im August. Als Gründe nennt das Institut höhere Rabatte und neue, günstigere Elektroautos.
4: Und jetzt für euch das Hessen-Update mit Lisa Schwieder. In Wiesbaden startet heute eine Übung von US- und NATO-Streitkräften. Nach Angaben des US-Militärs soll ein NATO-Verteidigungsfall geprobt werden. In Fulda musste gestern Abend ein ICE Not halten. 15 Passagiere hatten Atembeschwerden und Augenreizungen gemeldet. Laut Polizei war die Ursache das defekte Pfefferspray eines Reisenden. Auf der A3 bei Limburg ist in der Nacht ein Mann überrollt worden und verstorben. Laut Polizei war er nach einem Auffahrunfall aus seinem Auto ausgestiegen. Dabei wurde er von einem anderen Fahrzeug erfasst.
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5: Auf der A3 Richtung Köln zwischen Kelsterbach und Rauenheim gibt es 3 Kilometer Stau. Die Verkehrsbehinderung entsteht durch eine Unfallaufnahme. Die Ausfahrt ist gesperrt. Auf der A67 Richtung Darmstadt zwischen Mönchhof-Dreieck und Rüsselsheim-Ost gibt es 2 Kilometer Stau. Auf der A6 Richtung Heilbronn zwischen Viernheimer Kreuz und Kreuz Mannheim gibt es 1 Kilometer Stau. Reifenteile liegen auf allen Fahrstreifen und sorgen für Gefahr. Wir wünschen euch eine gute Fahrt.
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5: In Fulda sind es aktuell 22 Grad. In Trendelburg werden 18 Grad gemessen und auch Bad Hersfeld meldet 18 Grad. In den nächsten Stunden bleibt es überwiegend klar und sternenklar. Heute Nacht sinkt das Thermometer auf frische 7 Grad. Morgen erwartet euch dann ein wechselhafter Tag mit Wolken und etwas Regen bei milden bis zu 23 Grad.
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6: Hey Freunde, wir haben es kurz nach 1 an diesem Dienstag, den 6. Oktober. Schön, dass ihr mit am Start seid. Ich finde, Dienstag ist immer ein bisschen problematisch. Montag wird ja von allen Leuten gehasst, aber ich finde Dienstag fast noch schlimmer. Wochenende ist immer noch weit weg, aber man ist schon wieder mitten in der Arbeitswoche angekommen. Wochenende ist, das letzte ist auch schon wieder zu lange her. Man hat nicht mehr so viel Kraft davon. Und wir müssen uns jetzt hier einfach irgendwie durchkämpfen. Und dafür habe ich auf jeden Fall guten Country für euch mit am Start. Gleich John Denver, jetzt aber erstmal Mac Geiger, Camp Draft, Queen.

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8: Auf der A3 Richtung Köln gibt es zwischen Kelsterbach und Mönchhof-Dreieck 2 Kilometer Stau. Zusätzlich sorgt eine Unfallaufnahme bei Raunheim für Behinderungen. Die Ausfahrt ist gesperrt. Auf der A67 Richtung Darmstadt gibt es zwischen Mönchhof-Dreieck und Rüsselsheim-Ost 2 Kilometer Stau. Auf der A5 Richtung Heidelberg kommt es zwischen Darmstädter Nord, Kreuz und Darmstadt-Eberstadt zu dichtem Verkehr. Ebenfalls dichter Verkehr herrscht zwischen Zwingenberg und Bensheim. Wir wünschen euch eine gute Fahrt.
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8: In Winterberg sind es aktuell 16 Grad. In Kassel werden 19 Grad gemessen. In Baunatal liegt die Temperatur bei 14 Grad. In den nächsten Stunden bleibt es überwiegend klar und sternenklar. Heute Nacht sinkt das Thermometer auf frische 7 Grad. Morgen erwartet euch dann ein wechselhafter Tag mit Wolken und etwas Regen bei milden bis zu 23 Grad.
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9: Hey Freunde, kurz nach 2:30, schön, dass ihr mit am Start seid. Mein Name ist Vincent Schulze und gemeinsam kommen wir gut durch diesen Dienstag. Das einzige Problem ist ja so ein bisschen das Sonnenlicht, was ja immer mehr... Das einzige Problem ist ja zunehmend das fehlende Sonnenlicht. Ich stehe mittlerweile schon wieder auf, da ist es noch relativ dunkel und die Sonne geht auch jeden Tag früher unter. So in Mitteldeutschland jeden Tag um die 4 Minuten. Wir nähern uns ja auch noch der Zeitumstellung, also es ist alles irgendwie nicht so geil und das Sonnenlicht wird uns bald wieder fehlen und wir müssen uns dieses Sonnenlicht irgendwie in unser Inneres holen und ich finde, das geht ganz pathetisch ausgedrückt sehr gut mit Country-Musik. Ich habe hier gleich für euch Megan Maroney, Johnny Cash ist auch mit dabei, jetzt aber erstmal Kane Brown featuring Shania Twain mit Boots.
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1: Ich bin Thomas Bleskin. Der frühere BND-Präsident August Hanning ist unter Spionageverdacht festgenommen worden. Nach Angaben des Generalbundesanwalts geht es unter anderem um versuchten Landesverrat und geheimdienstliche Agententätigkeit.
2: Bis 2005 war Hanning BND-Präsident, später wechselte er als Sicherheitsberater in die Privatwirtschaft. Für diese Tätigkeit soll er seinen ehemaligen Büroleiter als Quelle angezapft haben, der immer noch für den BND arbeitete und dem jetzt Beihilfe vorgeworfen wird. Er wurde ebenfalls festgenommen. Über Jahre soll Hanning so einen anderen Nachrichtendienst mit internen BND-Infos versorgt haben. Ihm auf die Spur gekommen sind die Ermittler in Zusammenhang mit dem Entführungsfall der Kinder der Familie Block. Jan-Henner Reitze, Nachrichtenredaktion.
1: Einen Monat nach der Landtagswahl in Sachsen-Anhalt ist das neue Parlament zu seiner konstituierenden Sitzung zusammengetreten. Im Mittelpunkt steht die Wahl des Landtagspräsidenten. Die AfD, die bei der Wahl fast 44% erreicht hatte, schlägt dafür den Abgeordneten Tobias Rausch vor. Das BSW hat angekündigt, für ihn zu stimmen. Sollte Rausch gewählt werden, wäre er der erste AfD-Landtagspräsident in Deutschland. Im Prozess um zusätzliches Schmerzensgeld für Hinterbliebene der Germanwings-Katastrophe hat das Landgericht Braunschweig die Klage gegen die Bundesrepublik abgewiesen. Nach Auffassung der Richter können die Angehörigen gleichwertige Ansprüche gegen Germanwings geltend machen.
3: Nach Auffassung des Gerichts steht den Hinterbliebenen kein Schmerzensgeld vom Staat zu. Die Ansprüche müssten gegenüber der Airline geltend gemacht werden. Die Germanwings-Maschine war am 24. März 2015 auf dem Weg von Barcelona nach Düsseldorf in den französischen Alpen abgestürzt. Ermittlungen ergaben, dass der Co-Pilot das Flugzeug absichtlich gegen einen Berg gesteuert hatte. Weil seine Flugtauglichkeit nicht ausreichend überwacht worden sei, hatten 30 Hinterbliebene jeweils bis zu 110.000 Euro von der Bundesrepublik verlangt. Diana Kramer, Nachrichtenredaktion.
1: In Kenia ist erstmals eine Ebola-Infektion bestätigt worden. Nach Angaben des Gesundheitsministeriums starb ein Patient in Nairobi an dem Virus. Der Mann hatte zuvor mehrere Jahre in der Demokratischen Republik Kongo gelebt und war über Uganda nach Kenia gereist. Die Behörden haben bislang 28 Kontaktpersonen identifiziert und suchen außerdem nach den Passagieren und Besatzungsmitgliedern seines Fluges.
4: Und jetzt für euch das Hessen-Update mit Lisa Schwieder. In Wiesbaden startet heute eine Übung von US- und NATO-Streitkräften. Nach Angaben des US-Militärs soll ein NATO-Verteidigungsfall geprobt werden. In Fulda musste gestern Abend ein ICE Not halten. 15 Passagiere hatten Atembeschwerden und Augenreizungen gemeldet. Laut Polizei war die Ursache das defekte Pfefferspray eines Reisenden. Auf der A3 bei Limburg ist in der Nacht ein Mann überrollt worden und verstorben. Laut Polizei war er nach einem Auffahrunfall aus seinem Auto ausgestiegen. Dabei wurde er von einem anderen Fahrzeug erfasst.
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5: Auf der A67 Richtung Darmstadt, zwischen Gernsheim und dem Darmstädter Kreuz, gibt es 4 Kilometer Stau. Im weiteren Verlauf Richtung Mannheim zwischen Pfungstadt und Gernsheim sorgt eine ungesicherte Unfallstelle auf dem linken Fahrstreifen für Gefahr. Auf der A3 Richtung Köln, zwischen Kelsterbach und Raunheim, gibt es 3 Kilometer Stau durch eine Unfallaufnahme. Die Ausfahrt ist in diesem Bereich gesperrt. Auf der A5 an der Europabrücke in Frankfurt, zwischen Frankfurt-Westhafen und Frankfurt-Niederrath, befindet sich eine Person auf der Fahrbahn. Das gilt in beiden Richtungen. Wir wünschen euch eine gute Fahrt.
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5: In Eisenach haben wir aktuell 21 Grad. Göttingen meldet 20 Grad. Und in Korbach sind es 19 Grad. In den nächsten Stunden ist es überwiegend klar. Ein richtig sternenklarer Himmel erwartet euch. Heute Nacht sinkt das Thermometer auf frische 7 Grad. Morgen wird es dann ein wechselhafter Tag mit Wolken und etwas Regen bei bis zu 23 Grad.
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6: Kurz nach 2 durch, schön, dass ihr mit am Start seid. Mein Name ist Vincent Schulze, wir kommen hier gut durch diesen Dienstag. Dieser Dienstag, der internationale Geodiversity-Tag ist. Klingt wie ein Zungenbrecher, ist ein Zungenbrecher und klingt auch nach Erdkundenunterricht. Gemeint ist einfach die ganze Vielfalt unter uns, um uns herum. Also Berge, Böden, Gesteine, Landschaften. Wir fangen jetzt hier aber gar nicht erst an, irgendwelche Böden und Steine zu bestimmen, sondern wir bestimmen einfach, was guter Country ist. Und der läuft jetzt hier zum Beispiel von Luke Bryan, But I Got A Beer In My Hand. Und das ist gerade die Wunschvorstellung, zumindest für mich.

0: Noah Cahan, der König des Folk-Rocks und Countrys, würde ich mal so sagen, mit Stick Season hier bei The Wolf. Und wir suchen immer noch Country-Lover unter euch, Leute, die den Country einfach lieben und nach außen tragen wollen. Und da flattern immer wieder spannende Bewerbungen bei meinem Kollegen Saddle aus dem Country-Morgen rein.
1: Ich bin Max, ich bin 28, ich komme aus der Nähe von Koblenz. Und warum ich Country-Musik so liebe, für mich ist das einfach pure Freiheit. 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
2: Wie bist du zum Country gekommen?
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2: Na Max, wenn du dann das nächste Mal bei einem richtig guten New Country Konzert bist, dann nimm uns doch gerne mit, schick uns Fotos, schick uns Videos, schick uns eine kurze Sprachnachricht rüber, wie das Konzert war, wo du überhaupt unterwegs warst. 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
1: Klasse, das ist geil, da freue ich mich doch. 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
0: Ja, ihr seht, es lohnt sich auf jeden Fall auch noch. 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
4: Und jetzt hören wir gemeinsam rein in einige der besten und vor allem bewegendsten Country-Duette aller Zeiten. Ich habe hier ein paar echte Ohrwürmer, die Country-Musik

0: starten mit einem absoluten Klassiker, Islands in the Stream von Dolly Parton und Kenny Rogers. Eigentlich das perfekte Beispiel für ein harmonisches Country-Duett. Eine echte Superkombi und eine zeitlose Hymne.
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0: Weiter geht's mit Johnny Cash und June Carter. Ihr Duett Jackson erzählt die Geschichte eines leidenschaftlichen Paares, das sich auf ein Abenteuer einlässt, und das passt ganz gut zu deren Lebensgeschichte. Der Song kam 1966 raus, 2 Jahre später haben die beiden geheiratet.
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0: Und das waren dann nochmal Tim McGraw und seine Frau Faith Hill. Auch die dürfen natürlich in dieser Liste nicht fehlen. Mit It's Your Love haben auch sie eine echte Ode an die Liebe geschaffen. Und nebenbei noch ein Riesenerfolg. Der Song wurde im Mai 1997 veröffentlicht und erreichte in der 5. Woche dann Platz 1 der Billboard Hot Country Song Charts. Der Song blieb da ganze 6 Wochen lang.
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3: Auf der A661 Richtung Darmstadt zwischen Bad Homburger Kreuz und Frankfurt-Eckenheim gibt es 3 Kilometer Stau. Auf der A3 Richtung Köln sorgt eine Unfallaufnahme bei Raunheim für Behinderungen. Die Ausfahrt ist gesperrt. Zwischen Kelsterbach und Mönchhof-Dreieck gibt es 2 Kilometer Stau. Habt eine gute und sichere Fahrt.
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3: In Bad Marienberg haben wir aktuell 18 Grad, in Wetzlar sind es 21 Grad und Trendelburg meldet 22 Grad. In den nächsten Stunden ist es überwiegend klar. Ein richtig sternenklarer Himmel erwartet euch. Heute Nacht sinkt das Thermometer auf frische 7 Grad. Morgen wird es dann ein wechselhafter Tag mit Wolken und etwas Regen bei bis zu 23 Grad.
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4: Hey ihr Lieben, mein Name ist Vincent Schulze und wir haben es kurz nach 3:30. Schön, dass ihr mit am Start seid hier heute. Wir kommen jetzt noch gut durch die letzten Stunden des Arbeitstages, rutschen dann so langsam in den Feierabend, kommen möglichst stress- und vor allem staufrei nach Hause und gut in den Feierabend rein. Ist noch ein bisschen hin, ich geb's zu, aber wir schaffen das. Und dafür habe ich gute Musik im Gepäck für euch. Cameron Whitcomb haben wir zum Beispiel gleich. Davor gibt's Del Amitri und jetzt hier für euch Shibuzi mit A Bar Song.

Cameron Whitcomb war das hier mit Kingdom of Fear, ganz aktueller Song für euch. Jetzt habe ich hier Tyler Braden für euch am Start. Und der Mann, der war nicht immer Country-Sänger. Bevor er all in die Musik reingegangen ist, war er Feuerwehrmann. Und ich finde, musikalisch passt das zu diesem Feuerwehrmann-Klischee. Er hat nämlich nicht immer nur Country gehört. Alan Jackson zum Beispiel war er großer Fan von. Aber er war auch immer schon Fan von zum Beispiel Nirvana oder den Foo Fighters. Also wirklich härterer Rockmusik. Und finde ich ganz spannend. Und der Song God and Guns N' Roses erklärt das ziemlich gut oder spiegelt das sehr gut wider. Der Song erzählt nämlich im Grunde von einem Kennenlernen in einer Bar. Aus der Jukebox läuft Paradise City. Eine Frau singt jedes Wort mit und daraus entwickelt sich dieser ganze Abend. Braden sagt selbst, dass der Song damals etwas anderes war als das, was er sonst geschrieben hat. Später wurde genau dieser Mix aus Country und Rock immer mehr zu seinem Sound. Heute macht ihn das aus und heute lieben wir ihn dafür auch. Und deswegen ist er jetzt hier. Tyler Braden mit God and Guns N' Roses.

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1: Ich bin Babette Büchner. Zum ersten Mal stellt die AfD einen Landtagspräsidenten in Deutschland. Der 35-jährige Tobias Rausch hat im Landtag von Sachsen-Anhalt im ersten Wahlgang 48 Ja-Stimmen bekommen und damit die Wahl gewonnen. 29 Abgeordnete haben gegen ihn gestimmt, 5 haben sich enthalten. Die AfD hatte die Landtagswahl im September gewonnen, die absolute Mehrheit aber verfehlt. Das BSW hatte aber vorher angekündigt, Rausch mitzuwählen. In der Heimat ist es am schönsten. Die meisten Studienanfänger haben zumindest im vergangenen Wintersemester ihr Studium in dem Bundesland begonnen, in dem sie auch die Schule abgeschlossen haben. Das traf auf 69% zu, teilte das Statistische Bundesamt mit.
2: Neben der Nähe zur Heimat entscheidet aber auch das Studienangebot darüber, wo junge Menschen studieren. Das zeigt sich zum Beispiel in Brandenburg. Dort bleibt nur rund ein Drittel der Erstsemester im eigenen Land. Fast genauso viele zieht es ins benachbarte Berlin. Ganz anders ist es in Nordrhein-Westfalen. Dort gibt es viele Hochschulen, dementsprechend bleiben mit rund 80% besonders viele Studienanfänger hier. Fiona Reinhardt, Nachrichtenredaktion.
1: Der Nobelpreis für Physik geht in diesem Jahr an den belgisch-amerikanischen Astrophysiker Francis Hulson. Er erhält den Preis unter anderem für entscheidende Beiträge zum Neutrino-Observatorium IceCube, teilte die Königlich Schwedische Akademie der Wissenschaften in Stockholm mit.
3: Der 82-jährige Hulson ist Teilchenphysiker und erforscht sogenannte Neutrinos. Das sind winzige Teilchen ohne elektrische Ladung, die nur sehr schwach mit normaler Materie reagieren und schwer nachzuweisen sind, weshalb die Wissenschaftler sie Geisterteilchen nennen. Hulson hatte die Idee, das Eis am Südpol als riesigen Neutrino-Detektor zu nutzen. Daraus entstand das IceCube-Observatorium, das einen ganzen Kubikkilometer Eis umfasst. Aus Skandinavien, Sigrid Harms.
1: Der frühere BND-Präsident August Hanning ist heute Morgen unter Spionageverdacht festgenommen worden, zusammen mit seinem früheren Büroleiter. Nach Angaben des Generalbundesanwalts soll Hanning über Jahre geheime BND-Dokumente von ihm erhalten und für seine Beratertätigkeit genutzt haben. Rund 2000 Dokumente sollen so weitergegeben worden sein.
4: Und jetzt für euch das Hessen-Update mit Lisa Schwieder. In Wiesbaden startet heute eine Übung von US- und NATO-Streitkräften. Nach Angaben des US-Militärs soll ein NATO-Verteidigungsfall geprobt werden. In Fulda musste gestern Abend ein ICE Not halten. 15 Passagiere hatten Atembeschwerden und Augenreizungen gemeldet. Laut Polizei war die Ursache das defekte Pfefferspray eines Reisenden. Auf der A3 bei Limburg ist in der Nacht ein Mann überrollt worden und verstorben. Laut Polizei war er nach einem Auffahrunfall aus seinem Auto ausgestiegen. Dabei wurde er von einem anderen Fahrzeug erfasst.
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5: Auf der A3 Richtung Köln blockiert ein kaputtes Auto die Ausfahrt Rauenheim durch eine Unfallaufnahme. Im weiteren Verlauf zwischen Kelsterbach und dem Mönchhof-Dreieck gibt es 3 Kilometer stockenden Verkehr. Auf der A5 Richtung Heidelberg gibt es zwischen Zwingenberg und Heppenheim 2 Kilometer Stau. In der Gegenrichtung Richtung Kassel staut sich der Verkehr zwischen dem Westkreuz Frankfurt und dem Nordwestkreuz Frankfurt auf 1 Kilometer. Auf der A3 Richtung Würzburg gibt es zwischen dem Frankfurter Kreuz und dem Offenbacher Kreuz 2 Kilometer stockenden Verkehr. Im weiteren Verlauf zwischen Offenbach und Obertshausen herrscht dichter Verkehr. Wir wünschen euch eine gute Fahrt.
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5: In Renneroth sind es aktuell 18 Grad. In Bad Marienberg haben wir ebenfalls 18 Grad. Ganz anders sieht es in Wetzlar aus. Dort messen wir 23 Grad. In den nächsten Stunden ist es überwiegend klar. Ein richtig sternenklarer Himmel erwartet euch. Heute Nacht sinkt das Thermometer auf frische 7 Grad. Morgen wird es dann ein wechselhafter Tag mit Wolken und etwas Regen bei bis zu 23 Grad.
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6: Hey Leute, wir haben es kurz nach 3. Schön, dass ihr heute mit am Start seid. Mein Name ist Vincent und wir kommen hier gut durch diesen Dienstagnachmittag. Gleich habe ich hier für euch Luke Combs, Lynn & Skynyrd gibt's davor. Wir starten rein mit Cody Johnson, aber kurzer Sidefact, den ich noch sehr spannend finde. Heute vor genau 36 Jahren hatte Gareth Brooks wahrscheinlich einen der besten Tage seiner Karriere. Am 6. Oktober 1990 ging nämlich Friends in Low Places auf Platz 1 der amerikanischen Country Charts und am selben Abend wurde Gareth Brooks auch noch offiziell Mitglied in der Grand Ole Opry. Also gibt auf jeden Fall schlechtere Tage für jeden Country-Künstler oder Country-Künstlerin. Deswegen Grüße gehen raus an Gareth Brooks. Jetzt hier für euch Cody Johnson, The Fall.

0: Luke Combs mit The Kind of Love We Make hier bei The Wolf. Und es wird wieder Zeit für den Song des Tages mit Lauri, unserer Country-Loverin. Die lebt Country wirklich, das ist ihr Lifestyle, das ist ihr Leben, die kennt sich aus. Und die hat uns heute wieder einen Song mitgebracht.
1: Hallo ihr Lieben, wir sind ja offiziell im Oktober angekommen und ich weiß ja nicht, ob ihr es schon mitbekommen habt, aber das heißt auch, dass Warren Siders diesen Monat auf seiner Deutschland-Tour ist und ich freue mich schon richtig, ihn endlich live zu sehen. Ich habe so viel Gutes über ihn gehört, aber dafür dachte ich mir, müssen wir auch sicherstellen, dass wir alle ready für sein Konzert sind. Deswegen starten wir heute einfach schon mal mit dem ersten Song für ihn, um nach und nach die Texte irgendwie in unseren Kopf zu kriegen. Deswegen gibt's heute Warren Siders mit Relapse als mein The Wolf Song of the Day.
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0: Und jetzt entführen wir euch hier bei The Wolf in die Welt der größten Country-Balladen aller Zeiten. Wer könnte denn diese legendäre Stimme bitte vergessen? Dolly Partons I Will Always Love You ist eine der bekanntesten Country-Balladen und hat die Herzen von Millionen Menschen erobert. Ein wirklich zeitloser Klassiker, der dann ja später auch von der unvergesslichen Whitney Houston neu interpretiert wurde. And now haben wir Garth Brooks mit The Dance. Für viele ja sein Signature-Song. The Dance wurde 1989 veröffentlicht. Die Ballade erinnert uns daran, wie wertvoll die Momente im Leben sind. Ein echtes Meisterwerk der Country-Musik. Our love is unconditional. 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Auch der King of Country darf in dieser Liste natürlich nicht fehlen. I Cross My Heart von George Strait ist ein Liebeslied, das 1992 rausgekommen ist, auch schon über 30 Jahre alt, wird aber immer noch gerne gehört. Es besticht vor allem durch seine ehrliche Botschaft. Jolene, Jolene, Jolene, Jolene, please don't take him just because you can. Und zum Schluss noch einmal Dolly Parton und das, wie ich finde, zu Recht. Jolene ist nicht nur eine der bekanntesten Balladen aller Zeiten, sondern auch eine herzzerreißende. Das war unsere kleine Reise durch die größten Country-Balladen aller Zeiten.
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2: Auf der A3 Richtung Köln staut sich der Verkehr zwischen Kelsterbach und Raunheim auf 5 Kilometern. Zudem sorgt eine Unfallaufnahme an der Ausfahrt Raunheim für Behinderungen. Die Ausfahrt ist gesperrt. Auf der A3 Richtung Würzburg stockt der Verkehr zwischen Kelsterbach und dem Offenbacher Kreuz auf 4 Kilometern. Im weiteren Verlauf liegen zwischen Frankfurt Süd und dem Offenbacher Kreuz Gegenstände auf dem linken Fahrstreifen. Auf der A5 Richtung Kassel stockt der Verkehr zwischen Frankfurt Westhafen und dem Nordwestkreuz Frankfurt auf 4 Kilometern. Am Ohmtal-Dreieck gefährden zudem Fahrzeugteile auf dem linken Fahrstreifen die Überleitung Richtung Kassel. Wir wünschen euch eine gute Fahrt.
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2: In Winterberg haben wir aktuell 18 Grad. Siegen meldet 20 Grad. Etwas wärmer ist es in Göttingen mit 22 Grad. In den nächsten Stunden ist es überwiegend klar. Ein richtig sternenklarer Himmel erwartet euch. Heute Nacht sinkt das Thermometer auf frische 7 Grad. Morgen wird es dann ein wechselhafter Tag mit Wolken und etwas Regen bei bis zu 23 Grad.
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3: Kurz nach 3:30, schön, dass ihr mit am Start seid. Und ich hoffe mal, ihr seid noch nicht betrunken. Feierabend ist ja noch vielleicht ein bisschen weg. Wenn aber doch, dann gibt's einen Song, der eine wichtige Botschaft hat von Riley Green. Wenn man vielleicht schon das 3., 4. Bier getrunken hat, ist es nicht die beste Idee, der Ex oder dem Ex-Partner zu schreiben. Think As You're Drunk dreht genau dieses klassische Ding um, dass man betrunken plötzlich wieder über Leute nachdenkt, die man nüchtern eigentlich längst abgehakt hat. Ist eine sehr einfache Idee, aber ich glaube, viele Leute kennen das und es macht einfach Sinn. Aber es ist trotzdem auch einfach ein cooler Song. Riley Green mit Think As You're Drunk.

Jelly Roll mit Hands Up. Und ich weiß nicht, wie es euch geht. Bei mir ist es oft so, die philosophischsten Gedanken kommen mir einfach unter der Dusche. Da habe ich Zeit, da ist irgendwie dieses Wasser, das macht einfach einen Raum, in dem ich so nachdenken kann, in dem mich nichts anderes beschäftigt. Und da habe ich mir die Frage gestellt, warum geht's in Country-Songs so oft um Trucks, kleine Städte, das Landleben, Whisky, vielleicht eine Veranda, die verflossene Liebe und aber so Weitläufigkeit, Straßen. Ich glaube, das ist es, was Country so gut funktionieren lässt. Die Songs erzählen halt nicht irgendwie riesige, abstrakte Themen, Geschichten, Politik, alles Themen, die ja irgendwie schwierig sind, aufgeladen, sondern einfach ganz normale, alltägliche Sachen, die fast alle, also wirklich fast alle Menschen fühlen und verstehen können. Ich meine, man muss nicht in Tennessee wohnen, man muss keinen Pickup vor dem Haus haben, keine Veranda, aber dieses Gefühl von Freiheit, dieses Gefühl von einfach auf der Straße sein, wegfahren, anhalten, wo man will, ich glaube, das ist omnipräsent, das kennen fast alle Menschen und darauf können sich alle auch einigen und ich glaube, deswegen funktioniert Country so gut. Zumindest für mich, wenn es für euch anders ist, könnt ihr uns das gerne schreiben. Die Nummer dazu findet ihr in unserer The Wolf App.

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1: Ich bin Babette Büchner. Tobias Rausch ist der erste AfD-Landtagspräsident in Deutschland. Bei seiner Wahl in Magdeburg hat er dabei 4 Stimmen mehr bekommen als erwartet. 48 Abgeordnete stimmten für den 35-Jährigen. AfD und BSW haben zusammen aber nur 44 Stimmen. In seiner ersten Rede versprach Rausch, das Amt als Präsident des gesamten Landtags zu führen, nicht als Präsident einer Fraktion. Seit Jahren verspricht die Bahn, wieder pünktlicher und verlässlicher zu werden. Über einen neuen Infraplan sollen Baumaßnahmen jetzt besser gesteuert werden. Das Verkehrsministerium hat den Plan heute offiziell an die Bahn übergeben.
2: Wie viele Kilometer Gleise werden pro Jahr saniert? Wie viele Minuten Verspätung gibt es durch Schäden am Schienennetz? Der Bahn werden Vorgaben gemacht, auch mit dem Ziel, eher zu merken, wo genau etwas schief geht und nachsteuern zu können. Das soll mehr Kontrolle, mehr Transparenz und mehr Planbarkeit bringen, auch für alle, die mit der Bahn fahren. Noch hat der Infraplan aber Lücken, zum Beispiel bei der Frage, wie die Finanzierung einzelner Bahnbaustellen einfacher und planungssicher werden soll. Jan-Henner Reitze, Nachrichtenredaktion.
1: Nach Jahren im Exil könnte es jetzt nach Hause gehen. Spaniens Verfassungsgericht hat den Weg für eine Rückkehr des katalanischen Separatistenführers Carles Puigdemont freigemacht. Der Haftbefehl wurde nach einem Grundsatzurteil des Verfassungsgerichts aufgehoben.
3: 9 Jahre musste Puigdemont auf diesen Tag warten. Seit er als Regionalregierungschef Kataloniens 2017 vergeblich versuchte, die wohlhabende Region aus dem spanischen Staat herauszubrechen, war ihm die Justiz auf den Fersen. Immer wieder versuchte der spanische Untersuchungsrichter Llarena, seiner habhaft zu werden. Vergeblich. Und nun hat das spanische Verfassungsgericht die waghalsige rechtliche Argumentation des Richters kassiert. Llarena blieb nichts anderes übrig, als Klein beizugeben und den Haftbefehl gegen Puigdemont aufzuheben. Aus Spanien, Jan-Uwe Ronneburger.
1: Eine Megafusion krempelt Hollywood um. Paramount hat die Übernahme des Konkurrenten Warner Brothers jetzt offiziell abgeschlossen. Der neue Dachkonzern trägt den Namen Skydance. Die Aktie des neuen Unternehmens soll ab heute an der New Yorker Börse gehandelt werden.
4: Und jetzt für euch das Hessen-Update mit Lisa Schwieder. In Dautphetal ist ein 18-Jähriger bei einem Unfall ums Leben gekommen. Laut Polizei geriet sein Wagen aufs Bankett, schleuderte in den Gegenverkehr und prallte gegen einen Sattelzug. In Melsungen hat ein 30-Jähriger bei einer Polizeikontrolle 5 Einsatzkräfte verletzt. Laut Polizei schlug er einem Beamten ins Gesicht und trat bei seiner Festnahme nach anderen Polizisten. In Kassel bekommt die Elisabethkirche eine neue Dachkonstruktion. Laut Pfarrgemeinderat geht der Wiederaufbau damit weiter. Das bisherige Dach der Kirche war vor fast 3 Jahren vollständig eingestürzt.
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5: Auf der A6 Richtung Kaiserslautern gibt es zwischen dem Vierenheimer Dreieck und Ludwigshafen Nord 6 Kilometer Stau. Auf der A3 Richtung Köln gibt es zwischen dem Frankfurter Flughafen und dem Mönchhof-Dreieck 3 Kilometer Stau. An der Ausschlussstelle Rauenheim kommt es durch eine Unfallaufnahme zu Behinderungen. Die Ausfahrt ist gesperrt. Wir wünschen euch eine gute Fahrt.
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5: Bei euch in Göttingen sind es aktuell 23 Grad. In Fulda messen wir 20 Grad. Und Schlüchtern meldet 19 Grad. In den nächsten Stunden ist es überwiegend klar. Ein richtig sternenklarer Himmel erwartet euch. Heute Nacht sinkt das Thermometer auf frische 7 Grad. Morgen wird es dann ein wechselhafter Tag mit Wolken und etwas Regen bei bis zu 23 Grad.
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6: Kurz nach 16 Uhr. Schön, dass ihr mit am Start seid hier bei The Wolf. Mein Name ist Vincent Schulze und wir läuten so langsam den Feierabend ein. Es geht jetzt schnurstracks, würde ich sagen, Richtung Feierabend, Richtung Erholen, Richtung Pause. Vielleicht mit der Familie, mit Freunden und dazu habe ich gute Musik für euch am Start. In der nächsten halben Stunde zum Beispiel mit dabei Alan Jackson, Megan Maroney, Dasher ist auch mit am Start. Gleich gibt's für euch Bruce Springsteen, jetzt aber erstmal Adrian Nunes mit Don't Wanna Go Home aus dem letzten Jahr. Kommt gut in den Feierabend.

0: Owen Rickling mit Old Dirt Roads hier bei The Wolf. Und wir haben nicht nur die beste Country-Musik, wir haben auch die besten Country-Fans am Start. 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
1: Hey, we're Dan and Shay.
2: And this is Save Me the Trouble.
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4: We're so proud of Wir sind so stolz auf diesen Song, einer unserer absoluten Favoriten. Jedes Mal, wenn ich ihn höre, denke ich, Shay Mooney ist einfach der beste Sänger überhaupt. Er hat sich hier wirklich die Seele aus dem Leib gesungen. Schon als wir den Song geschrieben haben, hatten wir diese Vision, ihn live zu performen. Und wir glauben, das wird einer dieser Songs, den jeder mitsingt. Er setzt den Ton für unser neues Album und wir hoffen, dass er euch genauso gefällt wie uns.
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5: Mit dieser Schwieder. In Kassel haben Angriffe auf Polizisten und Rettungskräfte deutlich zugenommen. Laut Staatsanwaltschaft sind in diesem Jahr bereits 241 entsprechende Verfahren registriert worden. Auch die Polizei spricht für die Stadt von einem deutlichen Anstieg der Fälle im Vergleich zum Vorjahr. Zuletzt hatte eine 18-Jährige nach einem E-Scooter-Unfall eine Notärztin angegriffen und eine Polizistin schwer verletzt. Zum Schutz der Einsatzkräfte nutzt die Polizei unter anderem Bodycams. Sie sollen Angriffe verhindern und Beweise sichern. Betroffene Beamte können nach belastenden Einsätzen außerdem psychosoziale Beratung und weitere Hilfsangebote nutzen. Für ganz Nordhessen zeichnet sich bei den Angriffen bislang insgesamt nur ein leichter Anstieg ab. In Dautphetal ist ein 18-Jähriger bei einem Unfall ums Leben gekommen. Laut Polizei geriet sein Wagen aufs Bankett, schleuderte in den Gegenverkehr und prallte gegen einen Sattelzug. Zwei Mitfahrer wurden schwer verletzt und kamen in Krankenhäuser. Ein Sachverständiger soll jetzt den Unfallhergang klären. In Melsungen hat ein 30-Jähriger bei einer Polizeikontrolle 5 Einsatzkräfte verletzt. Laut Polizei schlug er einem Beamten ins Gesicht und trat bei seiner Festnahme nach anderen Polizisten. Die Betroffenen kamen mit Verletzungen ins Krankenhaus. Der alkoholisierte Mann verbrachte die Nacht auf der Wache. Gegen ihn wird jetzt ermittelt. In Kassel bekommt die Elisabethkirche eine neue Dachkonstruktion. Laut Pfarrgemeinderat geht der Wiederaufbau damit weiter. Das bisherige Dach war vor fast 3 Jahren vollständig eingestürzt. Untersuchungen ergaben, dass bei den Holzträgern zu wenig oder unregelmäßig Leim aufgetragen worden war.
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6: Auf der A6 Richtung Kaiserslautern zwischen dem Viernheimer Kreuz und Ludwigshafen Nord gibt es 8 Kilometer Stau. Auf der A3 Richtung Köln zwischen Frankfurt Flughafen und Raunheim gibt es 5 Kilometer Stau. In der Gegenrichtung, Richtung Würzburg, zwischen Frankfurter Kreuz und Offenbacher Kreuz staut sich der Verkehr auf 1 Kilometer. Auf der A5 Richtung Kassel in Höhe Bad Homburger Kreuz steht ein kaputtes Fahrzeug auf dem Standstreifen. In der Gegenrichtung, Richtung Darmstadt, zwischen Frankfurt-Niederrad und Frankfurter Kreuz liegen Fahrzeugteile auf allen Fahrstreifen. Wir wünschen euch eine gute Fahrt.
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6: In Bad Hersfeld sind es aktuell 22 Grad. In Fulda haben wir 20 Grad und in Renneroth messen wir 19 Grad. In den nächsten Stunden ist es überwiegend klar. Ein richtig sternenklarer Himmel erwartet euch. Heute Nacht sinkt das Thermometer auf frische 7 Grad. Morgen wird es dann ein wechselhafter Tag mit Wolken und etwas Regen bei bis zu 23 Grad.
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7: Hey Freunde, kurz nach 5:30, schön, dass ihr mit am Start seid hier bei The Wolf. Heute am 6. Oktober, da wird international der Geodiversity-Tag gefeiert. Klingt ein bisschen nach Erdkundeunterricht, ist es auch, aber eigentlich auch ganz spannend, finde ich. Es geht um Berge, Küsten, Böden, Felsen, Landschaften, Gestein, eigentlich so alles, was unsere Erdoberfläche ausmacht. Und ich glaube, Country und Weiten, Berge, das gehört irgendwie zusammen. Deswegen wollte ich euch berichten heute vom Geodiversity-Tag. Aber das reicht auch. Wir wollen nämlich gute Country-Musik hören. Die gibt's jetzt von Corey Wetzel und Ella Langley, Jaded.

Sektop hier mit Good Girls and Cowgirls. Und jetzt habe ich hier Play It Again von Luke Bryan für euch. Der hat den Song aber gar nicht selber geschrieben. Der kommt nämlich eigentlich von den Autoren Dallas Davidson und Ashley Gourlay. Und das sind in Nashville keine Unbekannten. Davidson hat unter anderem für Blake Shelton, Jason Aldean und Luke Bryan geschrieben. Ashley Gourlay gehört sogar zu den erfolgreichsten Country-Songwritern überhaupt und steckt hinter wirklich einer ganzen Reihe von Nummer 1 Hits. Luke Bryan hat später erzählt, dass ihn Play It Again direkt beim ersten Hören gepackt hat und da wusste er, den Song möchte er auf jeden Fall umsetzen und der Song sollte definitiv auch auf das Album Crash My Party 2014 rauskommen. Ist er dann auch, er kam nämlich außerdem als vierte Single vor ab raus. Die drei Singles davor waren alle schon Nummer 1 Hits und Play It Again hat den Lauf auch direkt mal fortgesetzt. War ein sehr erfolgreiches Jahr für Luke Bryan und ein sehr gutes musikalisch, muss man sagen. Und davon könnt ihr euch jetzt selber überzeugen. Hier ist Luke Bryan mit Play It Again.

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1: Ich bin Babette Büchner. Es brauchte nur einen Wahlgang. Tobias Rausch ist der erste AfD-Landtagspräsident in Deutschland. Der Landtag von Sachsen-Anhalt hat ihn in das höchste Amt des Bundeslandes gewählt.
2: Am Ende waren es mehr Stimmen, als AfD und BSW gemeinsam haben. Mindestens 4 Stimmen kamen von anderen Politikern, was durchaus überraschend war. Ist die Abstimmung doch auch ein Fingerzeig für die mögliche Wahl eines AfD-Ministerpräsidenten, die im Dezember stattfinden soll. Der neu gewählte Landtagspräsident Rausch kündigte an, das Amt überparteilich zu führen und damit auch keine Abrechnung verbinden zu wollen. Es gab aber auch Kritik. Grünen-Fraktionschefin Zibora Seitlitz sagte, mit der Wahl eines Politikers einer rechtsextremen Partei sei eine Grenze überschritten. Aus Magdeburg Simon Krämer.
1: Bildung muss schon vor der Schule beginnen. Davon ist die Mehrheit der Menschen in Deutschland überzeugt. Im Bildungsbarometer des IFO-Instituts sprechen sich die meisten auch dafür aus, für frühkindliche Förderung mehr Geld auszugeben.
3: Was Hänschen nicht lernt, lernt Hans nimmermehr. Für viele gilt das alte Sprichwort noch. Sie wünschen sich einen stärkeren Fokus auf frühkindliche Bildung. Fast 3/4 der Befragten halten ein verpflichtendes Vorschuljahr für sinnvoll. Und sogar 9 von 10 finden es richtig, Kinder im Alter von 4,5 Jahren einem Sprachtest zu unterziehen. Mit ihren Kitas sind Eltern in Deutschland meist zufrieden. Gleichzeitig fordern viele aber auch mehr Geld für die Einrichtungen und eine bessere Bezahlung für das Personal. Tanja Wagner, Nachrichtenredaktion.
1: Besserer Schutz für Arbeitnehmer in der EU. Das EU-Parlament hat strengeren Grenzwerten für gefährliche Chemikalien am Arbeitsplatz zugestimmt. Die neuen Regeln sollen in den nächsten 40 Jahren rund 1.700 Lungenkrebsfälle und 19.000 andere Erkrankungen verhindern. Betroffen sind zum Beispiel Stoffe wie Kobalt, die bei der Batterieherstellung für Elektrofahrzeuge verwendet werden. Hollywood wird neu sortiert. Paramount hat den Rivalen Warner Brothers nun offiziell geschluckt für gut 110 Milliarden Dollar. Der neue Konzern heißt Skydance. Er startet allerdings mit Milliardenschulden. Es wird deshalb befürchtet, dass viele Stellen abgebaut werden.
4: Und jetzt für euch das Hessen-Update mit Lisa Schwieder. In Dautphetal ist ein 18-Jähriger bei einem Unfall ums Leben gekommen. Laut Polizei geriet sein Wagen aufs Bankett, schleuderte in den Gegenverkehr und prallte gegen einen Sattelzug. In Melsungen hat ein 30-Jähriger bei einer Polizeikontrolle 5 Einsatzkräfte verletzt. Laut Polizei schlug er einem Beamten ins Gesicht und trat bei seiner Festnahme nach anderen Polizisten. In Kassel bekommt die Elisabethkirche eine neue Dachkonstruktion. Laut Pfarrgemeinderat geht der Wiederaufbau damit weiter. Das bisherige Dach der Kirche war vor fast 3 Jahren vollständig eingestürzt.
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5: Auf der A6 Richtung Kaiserslautern zwischen Viernheimer Kreuz und Ludwigshafen Nord gibt es 10 Kilometer Stau. Auf der A5 Richtung Kassel zwischen Frankfurt Flughafen Nord und Westkreuz Frankfurt gibt es 4 Kilometer Stau. In der Gegenrichtung Darmstadt zwischen Westkreuz Frankfurt und Frankfurt Flughafen Nord gibt es ebenfalls 4 Kilometer Stau. Auf der A3 Richtung Köln zwischen Frankfurt Flughafen und Mönchhof Dreieck gibt es 5 Kilometer Stau. Auf der A5 Richtung Frankfurt steht zudem in Höhe Bad Homburger Kreuz ein kaputtes Fahrzeug auf dem Standstreifen. Wir wünschen euch eine gute Fahrt.
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5: In Trendelburg sind es aktuell 23 Grad, in Kassel haben wir 22 Grad und in Siegen messen wir 21 Grad. In der Nacht sinkt das Thermometer auf frische 7 Grad. Morgen erwartet euch ein freundlicher Wechsel aus Wolken und klaren Abschnitten bei anfangs kühlen 7 Grad. Im Laufe des Tages steigt das Thermometer dann auf angenehme 22 Grad.
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6: Kurz nach 17 Uhr, schönen Nachmittag an diesem Dienstag. Ich hoffe, ihr seid mittlerweile im Feierabend angekommen. Reicht jetzt auch mit Arbeit. Wir sind langsam durch für heute. Und dann feiern wir morgen schon Bergfest. Wir haben's, ja, so halb schon wieder geschafft, würde ich sagen. Jetzt habe ich für euch Tucker Wetmore mit einem Song, der mir, ja, so ein bisschen Melancholie und ein bisschen Sehnsucht nach dem Sommer beschert, weil er mir einfach perfekt den Sommer zusammenfasst. Hier ist Tucker Wetmore mit Sunburn.

Russell Dickerson mit Worth Your Wild. Und Country ist ja so ein amerikanisches Ding, aber es wird auch in Deutschland immer größer und immer wichtiger. Und wenn man sich das genauer anschauen will, dann sollte man auf jeden Fall einen Blick auf das C2C-Festival in Berlin richten. 2024 kamen nach dreijähriger Pause gut 6.000 Fans, 2025 waren es dann schon fast 9.000 und in diesem Jahr weit über 9.000. Und nächstes Jahr, das wird auf jeden Fall auch sehr, sehr groß, glaube ich. Mittlerweile kommen da auch Menschen aus ganz Deutschland, ja sogar aus ganz Europa hin. Weit über 50 Acts sind dann mit dabei, 11 Bühnen rund um den Uberplatz und dann gibt's auch noch ganz viel Stände. Du kannst dir deinen eigenen Hut machen lassen, Jeans, alles rund um Country und diesen Lifestyle. Und ich bin ehrlich, das ist natürlich unser Paradies. Da fühlen wir uns wohl und da fühlen wir uns heimisch. Und 2027, da kommt das C2C wieder nach Berlin. Zum Beispiel mit Jelly Roll, Ashley McBride, Cooper Allen, Dasher, Carter Faith und wirklich noch einige mehr. Und damit ihr euch musikalisch schon mal überzeugen könnt, habe ich jetzt für euch Ashley McBride mit Rattlesnake Preacher.

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2: Mit dieser Schwieder. In Kassel haben Angriffe auf Polizisten und Rettungskräfte deutlich zugenommen. Laut Staatsanwaltschaft sind in diesem Jahr bereits 241 entsprechende Verfahren registriert worden. Auch die Polizei spricht für die Stadt von einem deutlichen Anstieg der Fälle im Vergleich zum Vorjahr. Zuletzt hatte eine 18-Jährige nach einem E-Scooter-Unfall eine Notärztin angegriffen und eine Polizistin schwer verletzt. Zum Schutz der Einsatzkräfte nutzt die Polizei unter anderem Bodycams. Sie sollen Angriffe verhindern und Beweise sichern. Betroffene Beamte können nach belastenden Einsätzen außerdem psychosoziale Beratung und weitere Hilfsangebote nutzen. Für ganz Nordhessen zeichnet sich bei den Angriffen bislang insgesamt nur ein leichter Anstieg ab. In Dautphetal ist ein 18-Jähriger bei einem Unfall ums Leben gekommen. Laut Polizei geriet sein Wagen aufs Bankett, schleuderte in den Gegenverkehr und prallte gegen einen Sattelzug. Zwei Mitfahrer wurden schwer verletzt und kamen in Krankenhäuser. Ein Sachverständiger soll jetzt den Unfallhergang klären. In Melsungen hat ein 30-Jähriger bei einer Polizeikontrolle 5 Einsatzkräfte verletzt. Laut Polizei schlug er einem Beamten ins Gesicht und trat bei seiner Festnahme nach anderen Polizisten. Die Betroffenen kamen mit Verletzungen ins Krankenhaus. Der alkoholisierte Mann verbrachte die Nacht auf der Wache. Gegen ihn wird jetzt ermittelt. In Kassel bekommt die Elisabethkirche eine neue Dachkonstruktion. Laut Pfarrgemeinderat geht der Wiederaufbau damit weiter. Das bisherige Dach war vor fast 3 Jahren vollständig eingestürzt. Untersuchungen ergaben, dass bei den Holzträgern zu wenig oder unregelmäßig Leim aufgetragen worden war.
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3: Auf der A6 Richtung Kaiserslautern gibt es zwischen Viernheimer Kreuz und Ludwigshafen Nord 10 Kilometer Stau. Auf der A3 Richtung Köln staut es sich zwischen Frankfurter Kreuz und Mönchhof-Dreieck auf 7 Kilometern. Auf der A5 Richtung Frankfurt sorgt in Höhe Bad Homburger Kreuz ein kaputtes Auto auf dem Standstreifen für Gefahr. In der Gegenrichtung Richtung Kassel staut sich der Verkehr zwischen Frankfurt-Niederrad und dem Nordwestkreuz Frankfurt auf 4 Kilometern. Wir wünschen euch eine gute Fahrt.
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3: In Siegen haben wir aktuell 21 Grad. Göttingen meldet 22 Grad. Und in Schlüchtern sind es 23 Grad. In der Nacht sinkt das Thermometer auf frische 7 Grad. Morgen erwartet euch ein freundlicher Wechsel aus Wolken und klaren Abschnitten bei anfangs kühlen 7 Grad. Im Laufe des Tages steigt das Thermometer dann auf angenehme 22 Grad.
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4: Kurz nach 5:30. Die letzte halbe Stunde läuft hier für mich heute. Dann habe ich es geschafft und dann hören wir uns morgen wieder. Aber bis dahin gibt es natürlich noch gute, natürlich beste Country-Musik von mir hier, damit wir gut in den Feierabend reinkommen und ja, uns auch ein bisschen erholen können. Mit dabei Zach Bryan, die Eagles habe ich auch am Start, Riley Green. Wir starten jetzt aber erstmal mit Morgan Wallen, Been By Now. Kommt gut durch diesen Nachmittag.

Riley Green war das hier mit That's Just Me bei uns bei The Wolf und von mir war es das an der Stelle schon. Ich bin durch für heute. Morgen früh ab 6 ist dann wieder Settle für euch am Start. Ich bin dann hier ab 12 und dann kommen wir gemeinsam auch gut durch den Mittwoch. Aber erstmal genießt euren Feierabend, genießt den Abend. Ist ja, ja, Wetter ist noch okay. Es ist noch nicht super kalt, super nass. Noch ist es erträglich. Vielleicht eine Kerze anmachen und dann natürlich unseren Sundowner hören, weil der passt auch musikalisch einfach perfekt zum Feierabend. Ganz entspannt, bisschen gesettelt, kann man machen. Kann man ganz ruhig jetzt durch den Abend kommen und dann hören wir uns morgen in alter Frische wieder. Ich freue mich drauf. Bis dahin, bleibt gesund, passt auf euch auf und ja, bleibt immer schön Country, würde ich sagen.

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1: Ich bin Babette Büchner. Es brauchte nur einen Wahlgang. Tobias Rausch ist der erste AfD-Landtagspräsident in Deutschland. Der Landtag von Sachsen-Anhalt hat ihn in das höchste Amt des Bundeslandes gewählt.
2: Am Ende waren es mehr Stimmen, als AfD und BSW gemeinsam haben. Mindestens 4 Stimmen kamen von anderen Politikern, was durchaus überraschend war. Ist die Abstimmung doch auch ein Fingerzeig für die mögliche Wahl eines AfD-Ministerpräsidenten, die im Dezember stattfinden soll. Der neu gewählte Landtagspräsident Rausch kündigte an, das Amt überparteilich zu führen und damit auch keine Abrechnung verbinden zu wollen. Es gab aber auch Kritik. Grünen-Fraktionschefin Ziborra Seidlitz sagte, mit der Wahl eines Politikers einer rechtsextremen Partei sei eine Grenze überschritten. Aus Magdeburg Simon Krämer.
1: Bildung muss schon vor der Schule beginnen. Davon ist die Mehrheit der Menschen in Deutschland überzeugt. Im Bildungsbarometer des IFO-Instituts sprechen sich die meisten auch dafür aus, für frühkindliche Förderung mehr Geld auszugeben.
3: Was Hänschen nicht lernt, lernt Hans nimmermehr. Für viele gilt das alte Sprichwort noch. Sie wünschen sich einen stärkeren Fokus auf frühkindliche Bildung. Fast 3/4 der Befragten halten ein verpflichtendes Vorschuljahr für sinnvoll. Und sogar 9 von 10 finden es richtig, Kinder im Alter von 4,5 Jahren einem Sprachtest zu unterziehen. Mit ihren Kitas sind Eltern in Deutschland meist zufrieden. Gleichzeitig fordern viele aber auch mehr Geld für die Einrichtungen und eine bessere Bezahlung für das Personal. Tanja Wagner, Nachrichtenredaktion.
1: Besserer Schutz für Arbeitnehmer in der EU. Das EU-Parlament hat strengeren Grenzwerten für gefährliche Chemikalien am Arbeitsplatz zugestimmt. Die neuen Regeln sollen in den nächsten 40 Jahren rund 1.700 Lungenkrebsfälle und 19.000 andere Erkrankungen verhindern. Betroffen sind zum Beispiel Stoffe wie Kobalt, die bei der Batterieherstellung für Elektrofahrzeuge verwendet werden. Hollywood wird neu sortiert. Paramount hat den Rivalen Warner Brothers nun offiziell geschluckt für gut 110 Milliarden Dollar. Der neue Konzern heißt Skydance. Er startet allerdings mit Milliardenschulden. Es wird deshalb befürchtet, dass viele Stellen abgebaut werden.
4: Und jetzt für euch das Hessen-Update mit Lisa Schwieder. In Dautphetal ist ein 18-Jähriger bei einem Unfall ums Leben gekommen. Laut Polizei geriet sein Wagen aufs Bankett, schleuderte in den Gegenverkehr und prallte gegen einen Sattelzug. In Melsungen hat ein 30-Jähriger bei einer Polizeikontrolle 5 Einsatzkräfte verletzt. Laut Polizei schlug er einem Beamten ins Gesicht und trat bei seiner Festnahme nach anderen Polizisten. In Kassel bekommt die Elisabethkirche eine neue Dachkonstruktion. Laut Pfarrgemeinderat geht der Wiederaufbau damit weiter. Das bisherige Dach der Kirche war vor fast 3 Jahren vollständig eingestürzt.
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5: Auf der A3 Richtung Würzburg zwischen Frankfurt Süd und dem Offenbacher Kreuz kam es zu einem ungesicherten Unfall. Es befinden sich Personen auf der Fahrbahn. Es besteht akute Gefahr. Auf der A6 Richtung Kaiserslautern zwischen dem Vierenheimer Kreuz und Ludwigshafen Nord gibt es 10 Kilometer Stau. In der Gegenrichtung auf der A3 Richtung Köln zwischen dem Frankfurter Kreuz und Raunheim stauen sich die Fahrzeuge auf 7 Kilometern. Auf der A5 Richtung Kassel zwischen dem Frankfurter Flughafen Nord und dem Bad Homburger Kreuz staut sich der Verkehr auf 7 Kilometern. Wir wünschen euch eine gute Fahrt.
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5: In Bad Marienberg sind es aktuell 18 Grad. In Göttingen messen wir 20 Grad und in Eisenach klettert das Thermometer auf 21 Grad. In der Nacht sinkt das Thermometer auf frische 7 Grad. Morgen erwartet euch ein freundlicher Wechsel aus Wolken und klaren Abschnitten bei anfangs kühlen 7 Grad. Im Laufe des Tages steigt das Thermometer dann auf angenehme 22 Grad.

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9: Gemeinsam schauen wir jetzt auf die Top 3 Country-Songs aus dem Jahr 1993.
2: Platz 3.
9: George Strait, Easy Come, Easy Go.
10: So long, vaya con Dios de la.
2: Platz 2.
9: John Michael Montgomery, I Love the Way You Love Me.
2: Platz 1.
9: Kaum ein Songname ist als Radiomoderator schwerer auszusprechen. Alan Jackson mit Chattahoochee.

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1: Mit dieser Schwieder. In Kassel haben Angriffe auf Polizisten und Rettungskräfte deutlich zugenommen. Laut Staatsanwaltschaft sind in diesem Jahr bereits 241 entsprechende Verfahren registriert worden. Auch die Polizei spricht für die Stadt von einem deutlichen Anstieg der Fälle im Vergleich zum Vorjahr. Zuletzt hatte eine 18-Jährige nach einem E-Scooter-Unfall eine Notärztin angegriffen und eine Polizistin schwer verletzt. Zum Schutz der Einsatzkräfte nutzt die Polizei unter anderem Bodycams. Sie sollen Angriffe verhindern und Beweise sichern. Betroffene Beamte können nach belastenden Einsätzen außerdem psychosoziale Beratung und weitere Hilfsangebote nutzen. Für ganz Nordhessen zeichnet sich bei den Angriffen bislang insgesamt nur ein leichter Anstieg ab. In Dautphetal ist ein 18-Jähriger bei einem Unfall ums Leben gekommen. Laut Polizei geriet sein Wagen aufs Bankett, schleuderte in den Gegenverkehr und prallte gegen einen Sattelzug. Zwei Mitfahrer wurden schwer verletzt und kamen in Krankenhäuser. Ein Sachverständiger soll jetzt den Unfallhergang klären. In Melsungen hat ein 30-Jähriger bei einer Polizeikontrolle 5 Einsatzkräfte verletzt. Laut Polizei schlug er einem Beamten ins Gesicht und trat bei seiner Festnahme nach anderen Polizisten. Die Betroffenen kamen mit Verletzungen ins Krankenhaus. Der alkoholisierte Mann verbrachte die Nacht auf der Wache. Gegen ihn wird jetzt ermittelt. In Kassel bekommt die Elisabethkirche eine neue Dachkonstruktion. Laut Pfarrgemeinderat geht der Wiederaufbau damit weiter. Das bisherige Dach war vor fast 3 Jahren vollständig eingestürzt. Untersuchungen ergaben, dass bei den Holzträgern zu wenig oder unregelmäßig Leim aufgetragen worden war.
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2: Auf der A6 Richtung Kaiserslautern zwischen Viernheimer Dreieck und Ludwigshafen Nord gibt es 8 Kilometer Stau. Auf der A3 Richtung Köln zwischen Frankfurt Flughafen und Raunheim gibt es 7 Kilometer Stau. Wir wünschen euch eine gute Fahrt.
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2: In Schlüchtern sind es aktuell 18 Grad. In Renneroth messen wir 17 Grad. Etwas wärmer ist es in Bad Marienberg mit 19 Grad. In der Nacht sinkt das Thermometer auf frische 7 Grad. Morgen erwartet euch ein freundlicher Wechsel aus Wolken und klaren Abschnitten bei anfangs kühlen 7 Grad. Im Laufe des Tages steigt das Thermometer dann auf angenehme 22 Grad.

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1: Ich bin Babette Büchner. Zum ersten Mal stellt die AfD in Deutschland den Präsidenten eines Landesparlaments. Der Landtag in Sachsen-Anhalt wählte den AfD-Politiker Tobias Rausch in das höchste Amt. Und zwar mit 4 Stimmen mehr als AfD und BSW zusammen haben.
2: Auf den Fluren hier im Magdeburger Landtag wird heftig darüber gemutmaßt, woher die 4 zusätzlichen Stimmen für den AfD-Politiker kamen. Kamen sie von der CDU? Deren Fraktion hatte die Empfehlung ausgesprochen, sich zu enthalten. Daran hielten sich aber nicht alle. Einige stimmten auch dagegen. Aber auch dafür? Die Wahl des Landtagspräsidenten hat auch Signalwirkung. Mit Stimmen einzelner CDU-Abgeordneter könnte sich Ulrich Siegmund von der AfD im Dezember zum Ministerpräsidenten wählen lassen. Aus Magdeburg Simon Krämer.
1: Die Proteste für bessere Schulen in Frankreich weiten sich aus. Bei einem landesweiten Protesttag sind heute Schüler, Studenten, Eltern und auch Gewerkschaften auf die Straße gegangen. Schon im Vorfeld waren Demonstranten und Polizeikräfte aneinander geraten. 1800 Gymnasien sind in Frankreich blockiert oder vorsorglich geschlossen. Auch 90% der Hochschulen sind zu. Hollywood wird neu sortiert. Paramount hat den Rivalen Warner Brothers nun offiziell geschluckt für gut 110 Milliarden Dollar. Der neue Konzern heißt Skydance.
3: Der Megamedienkonzern Skydance startet mit einem Haufen Schulden und Sorgen über politische Einflussnahme. Hollywood befürchtet großen Stellenabbau und Liberale befürchten, dass der neue Herrscher, Tech-Milliardär und Trump-Unterstützer Larry Ellison, den Nachrichtensender CNN zensieren wird. Trump kann CNN nicht leiden und hatte den Sender erst kürzlich aus dem Weißen Haus verbannt. Paramount hat versprochen, in den ersten 2 Jahren 30 Filme in die Kinos zu bringen. Aus den USA, Tina Eck.
1: 5 Tage dreht sich alles um Bücher. In Frankfurt am Main ist am Abend die 78. Frankfurter Buchmesse eröffnet worden. Zuerst nur für Fachbesucher, ab Freitag dürfen dann alle auf das Messegelände. Ehrengast ist in diesem Jahr Tschechien. Bis Sonntag werden mehr als 250.000 Besucher erwartet.
4: Und jetzt für euch das Hessen-Update mit Lisa Schwieder. In Dautphetal ist ein 18-Jähriger bei einem Unfall ums Leben gekommen. Laut Polizei geriet sein Wagen aufs Bankett, schleuderte in den Gegenverkehr und prallte gegen einen Sattelzug. In Melsungen hat ein 30-Jähriger bei einer Polizeikontrolle 5 Einsatzkräfte verletzt. Laut Polizei schlug er einem Beamten ins Gesicht und trat bei seiner Festnahme nach anderen Polizisten. In Kassel bekommt die Elisabethkirche eine neue Dachkonstruktion. Laut Pfarrgemeinderat geht der Wiederaufbau damit weiter. Das bisherige Dach der Kirche war vor fast 3 Jahren vollständig eingestürzt.
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5: Auf der A6 Richtung Kaiserslautern zwischen Vierenheimer Dreieck und Frankenthal gibt es 6 Kilometer Stau. Auf der A3 Richtung Köln zwischen Kelsterbach und Raunheim gibt es 5 Kilometer Stau. In der Gegenrichtung Richtung Frankfurt sorgt ein kaputtes Fahrzeug zwischen Limburg Süd und Bad Camberg auf dem linken Fahrstreifen für Gefahr. Auf der A66 Richtung Wiesbaden gibt es zwischen Hattersheim und Hofheim am Taunus 3 Kilometer stockenden Verkehr. Im weiteren Verlauf zwischen Nordwestkreuz Frankfurt und Eschborn kommt ein weiterer Kilometer Stau hinzu. Gute Fahrt.
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5: In Kassel sind es aktuell 21 Grad, in Baunatal haben wir 20 Grad und in Gießen messen wir 19 Grad. In der Nacht sinkt das Thermometer auf frische 7 Grad. Morgen erwartet euch ein freundlicher Wechsel aus Wolken und klaren Abschnitten bei anfangs kühlen 7 Grad. Im Laufe des Tages steigt das Thermometer dann auf angenehme 22 Grad.
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3: Und jetzt entführen wir euch hier bei The Wolf in die Welt der größten Country-Balladen aller Zeiten. Wer könnte denn diese legendäre Stimme bitte vergessen? Dolly Partons I Will Always Love You ist eine der bekanntesten Country-Balladen und hat die Herzen von Millionen Menschen erobert. Ein wirklich zeitloser Klassiker, der dann ja später auch von der unvergesslichen Whitney Houston neu interpretiert wurde. Haben wir Garth Brooks mit The Dance. Für viele ja sein Signature-Song. The Dance wurde 1989 veröffentlicht. Die Ballade erinnert uns daran, wie wertvoll die Momente im Leben sind. Ein echtes Meisterwerk der Country-Musik.
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3: Auch der King of Country darf in dieser Liste natürlich nicht fehlen. I Cross My Heart von George Strait ist ein Liebeslied, das 1992 rausgekommen ist, auch schon über 30 Jahre alt, wird aber immer noch gerne gehört. Es besticht vor allem durch seine ehrliche Botschaft.
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3: Und zum Schluss noch einmal Dolly Parton und das, wie ich finde, zu Recht. Jolene ist nicht nur eine der bekanntesten Balladen aller Zeiten, sondern auch eine herzzerreißende. Das war unsere kleine Reise durch die größten Country-Balladen aller Zeiten.
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6: Mit dieser Schwieder. In Kassel haben Angriffe auf Polizisten und Rettungskräfte deutlich zugenommen. Laut Staatsanwaltschaft sind in diesem Jahr bereits 241 entsprechende Verfahren registriert worden. Auch die Polizei spricht für die Stadt von einem deutlichen Anstieg der Fälle im Vergleich zum Vorjahr. Zuletzt hatte eine 18-Jährige nach einem E-Scooter-Unfall eine Notärztin angegriffen und eine Polizistin schwer verletzt. Zum Schutz der Einsatzkräfte nutzt die Polizei unter anderem Bodycams. Sie sollen Angriffe verhindern und Beweise sichern. Betroffene Beamte können nach belastenden Einsätzen außerdem psychosoziale Beratung und weitere Hilfsangebote nutzen. Für ganz Nordhessen zeichnet sich bei den Angriffen bislang insgesamt nur ein leichter Anstieg ab. In Dautphetal ist ein 18-Jähriger bei einem Unfall ums Leben gekommen. Laut Polizei geriet sein Wagen aufs Bankett, schleuderte in den Gegenverkehr und prallte gegen einen Sattelzug. Zwei Mitfahrer wurden schwer verletzt und kamen in Krankenhäuser. Ein Sachverständiger soll jetzt den Unfallhergang klären. In Melsungen hat ein 30-Jähriger bei einer Polizeikontrolle 5 Einsatzkräfte verletzt. Laut Polizei schlug er einem Beamten ins Gesicht und trat bei seiner Festnahme nach anderen Polizisten. Die Betroffenen kamen mit Verletzungen ins Krankenhaus. Der alkoholisierte Mann verbrachte die Nacht auf der Wache. Gegen ihn wird jetzt ermittelt. In Kassel bekommt die Elisabethkirche eine neue Dachkonstruktion. Laut Pfarrgemeinderat geht der Wiederaufbau damit weiter. Das bisherige Dach war vor fast 3 Jahren vollständig eingestürzt. Untersuchungen ergaben, dass bei den Holzträgern zu wenig oder unregelmäßig Leim aufgetragen worden war.
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7: Auf der A3 Richtung Frankfurt kommt es zwischen Limburg Süd und Bad Camberg zu einem Unfall auf dem Standstreifen. In der Gegenrichtung Richtung Köln gibt es zwischen Kelsterbach und Rauenheim stockenden Verkehr auf 3 Kilometern. Auf der A44 Richtung Kassel staut es sich zwischen Marsberg und Warburg auf 1 Kilometer. Gute Fahrt.
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7: In Eisenach sind es aktuell 19 Grad, in Bad Marienberg haben wir 13 Grad und in Bad Hersfeld messen wir 16 Grad. In der Nacht sinkt das Thermometer auf frische 7 Grad. Morgen erwartet euch ein freundlicher Wechsel aus Wolken und klaren Abschnitten bei anfangs kühlen 7 Grad. Im Laufe des Tages steigt das Thermometer dann auf angenehme 22 Grad.

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1: Ich bin Babette Büchner. Der Landtag in Sachsen-Anhalt hat einen AfD-Politiker zum Präsidenten des Parlaments gewählt. Erstmals in der Geschichte der Bundesrepublik. Während AfD-Chefin Alice Weidel ein Ende der Brandmauerpolitik fordert, äußerten sich Linke und Grüne entsetzt. Linken-Chefin Reicheneck etwa sprach von einer Schande. Ähnlich empört äußerten sich grüne Spitzenpolitiker. Unionsfraktionschef Thorsten Frey zeigte sich ebenfalls besorgt, denn der AfD-Kandidat Rausch hatte in Magdeburg mehr Stimmen bekommen, als AfD und BSW gemeinsam auf die Waage bringen. Die Proteste für bessere Schulen in Frankreich weiten sich aus. Präsident Emmanuel Macron will nach französischen Medienberichten nun am Abend auf einer Krisensitzung über die Lage beraten.
2: Zehntausende Menschen haben sich den Protestzügen hier in Paris und in anderen Großstädten angeschlossen und mit ihren Forderungen nach vernünftig ausgestatteten Schulen und ausreichend Lehrkräften erhalten die jungen Leute jetzt auch breite Unterstützung von Gewerkschaften, Lehrern und ihren Eltern. Die Regierung, die von der Protestwelle kalt erwischt wurde, treibt längst die Sorge um, dass die Proteste sich auch auf andere Bereiche ausweiten und in eine neue Gelbwestenbewegung münden könnten. Aus Paris, Michael Evers.
1: In den USA gibt es so viele Maserninfektionen wie seit Jahrzehnten nicht. Das hat Konsequenzen. Der Bundesstaat New York zieht die Notbremse und hat den Notstand ausgerufen.
3: Mit diesem Notstand kann nun etwa der Kreis derjenigen ausgeweitet werden, die eine Impfung verabreichen dürfen. Bis zum 3. Oktober dieses Jahres gab es insgesamt 108 Masernfälle in dem Bundesstaat. In den USA hatte die Zahl der Maserninfektionen bereits im Juli den höchsten Stand seit Jahrzehnten erreicht. Mehr als 2300 Fälle in 45 Bundesstaaten wurden registriert. Aus New York, Anne Pollmann.
1: Im Rennen um Olympia 2036 muss München ein halbes Dutzend Mitbewerber ausstechen. Als aktuelle Rivalen im Vergabeverfahren nannte das Internationale Olympische Komitee heute Katar, Indien, Südkorea, Ungarn, die Türkei und Südafrika. Als nächstes entscheidet das IOC im März, welcher der Bewerber in die zweite Runde des Vergabeprozesses einzieht.
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4: Auf der A49 Richtung Gießen gibt es zwischen Borken und Neuental eine ungesicherte Unfallstelle auf dem rechten Fahrstreifen. Dort besteht erhöhte Gefahr für den nachfolgenden Verkehr. Auf der A44 Richtung Kassel gibt es zwischen Marsberg und Warburg 3 Kilometer Stau. Wir wünschen euch eine gute Fahrt.
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4: Bei euch in Renneroth sind es aktuell 11 Grad. In Göttingen messen wir 15 Grad und auch Korbach meldet 15 Grad. In der Nacht sinkt das Thermometer auf frische 9 Grad. Morgen erwartet euch ein Tag mit lockeren Wolken und schönen klaren Abschnitten bei anfangs 9 Grad. Im Laufe des Tages steigt das Thermometer dann auf angenehme 22 Grad.

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1: Ich bin Bobbit Büchner. SPD-Chef Lars Klingbeil hat die Wahl von Tobias Rausch zum ersten Landtagspräsidenten der AfD als Tabubruch bezeichnet. Rausch hatte in Sachsen-Anhalt 4 Stimmen mehr bekommen, als AfD und BSW zusammen haben. Das werfe drängende Fragen auf, so Klingbeil.
2: Auf den Fluren hier im Magdeburger Landtag wird heftig darüber gemutmaßt, woher die 4 zusätzlichen Stimmen für den AfD-Politiker kamen. Kamen sie von der CDU? Deren Fraktion hatte die Empfehlung ausgesprochen, sich zu enthalten. Daran hielten sich aber nicht alle. Einige stimmten auch dagegen. Aber auch dafür? Mit Stimmen einzelner CDU-Abgeordneter könnte sich Ulrich Siegmund von der AfD im Dezember zum Ministerpräsidenten wählen lassen. Aus Magdeburg, Simon Krämer.
1: Die Protestwelle junger Menschen in Frankreich für bessere Lernbedingungen weitet sich aus. Über 250.000 Menschen beteiligten sich heute nach Angaben des Innenministeriums an Demonstrationen. Dabei wurden auch wieder Polizisten mit Gegenständen und Feuerwerkskörpern beworfen. Seit dem Start der Proteste wurden Dutzende Beamte verletzt, allein heute 43. Präsident Emmanuel Macron will nach Medienberichten am Abend auf einer Krisensitzung über die Lage beraten. Das Internationale Olympische Komitee hat die Rivalen Münchens für die Ausrichtung der Olympischen und Paralympischen Spiele 2036 bekannt gegeben. Will die bayerische Landeshauptstadt gewinnen, muss sie ein halbes Dutzend Bewerber ausstechen.
3: Katar, Indien, Südkorea, Ungarn, die Türkei und Südafrika lauten die Mitbewerber der Münchner. Jeder Bewerber hat sein Für und Wider. Katar etwa ist finanziell attraktiv, wäre da nicht die große Hitze und der Iran-Krieg. Indien ist aufgrund der Bevölkerungsdichte interessant, aber die Luftverschmutzung setzt ein deutliches Minus unter die indische Bewerbung. Würde das IOC die Spiele nach Europa vergeben, hätte München recht gute Chancen gegen Istanbul und Budapest. Tanja Wagner, Nachrichtenredaktion.
1: 5 Tage lang dreht sich alles um Bücher. In Frankfurt am Main ist am Abend die 78. Frankfurter Buchmesse eröffnet worden. Zuerst nur für Fachbesucher, ab Freitag dürfen dann alle auf das Messegelände. Bis Sonntag werden mehr als 250.000 Besucher erwartet.
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4: Auf der A6 Richtung Kaiserslautern zwischen dem Viernheimer Dreieck und Mannheim-Sandhofen gefährden Personen auf der Fahrbahn den Verkehr an einer ungesicherten Unfallstelle auf dem Standstreifen. Auf der A643 Richtung Mainz an der Schiersteiner Brücke zwischen Wiesbaden und Mainz-Mombach läuft die Unfallaufnahme. Polizei und Rettungswagen sind vor Ort. Die Fahrbahn ist auf eine Spur verengt. Zusätzlich gefährden Personen auf der Fahrbahn zwischen Wiesbaden-Dotzheim und Wiesbaden-Eppelallee den Verkehr in beiden Richtungen. Auf der A44 Richtung Kassel zwischen Marsberg und Diemelstadt gibt es 2 Kilometer Stau. Wir wünschen euch eine gute Fahrt.
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4: In Butzbach sind es aktuell 15 Grad. Etwas wärmer ist es in Trendelburg mit 16 Grad. In Kassel dagegen messen wir 14 Grad. In der Nacht sinkt das Thermometer auf frische 9 Grad. Morgen erwartet euch ein Tag mit lockeren Wolken und schönen klaren Abschnitten bei anfangs 9 Grad. Im Laufe des Tages steigt das Thermometer dann auf angenehme 22 Grad.

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1: Ich bin Babette Büchner. SPD-Chef Lars Klingbeil hat die Wahl von Tobias Rausch zum ersten Landtagspräsidenten der AfD als Tabubruch bezeichnet. Rausch hatte in Sachsen-Anhalt 4 Stimmen mehr bekommen, als AfD und BSW zusammen haben. Das werfe drängende Fragen auf, so Klingbeil.
2: Auf den Fluren hier im Magdeburger Landtag wird heftig darüber gemutmaßt, woher die 4 zusätzlichen Stimmen für den AfD-Politiker kamen. Kamen sie von der CDU? Deren Fraktion hatte die Empfehlung ausgesprochen, sich zu enthalten. Daran hielten sich aber nicht alle. Einige stimmten auch dagegen. Aber auch dafür? Mit Stimmen einzelner CDU-Abgeordneter könnte sich Ulrich Siegmund von der AfD im Dezember zum Ministerpräsidenten wählen lassen. Aus Magdeburg, Simon Krämer.
1: Die Protestwelle junger Menschen in Frankreich für bessere Lernbedingungen weitet sich aus. Über 250.000 Menschen beteiligten sich heute nach Angaben des Innenministeriums an Demonstrationen. Dabei wurden auch wieder Polizisten mit Gegenständen und Feuerwerkskörpern beworfen. Seit dem Start der Proteste wurden Dutzende Beamte verletzt, allein heute 43. Präsident Emmanuel Macron will nach Medienberichten am Abend auf einer Krisensitzung über die Lage beraten. Das Internationale Olympische Komitee hat die Rivalen Münchens für die Ausrichtung der Olympischen und Paralympischen Spiele 2036 bekannt gegeben. Will die bayerische Landeshauptstadt gewinnen, muss sie ein halbes Dutzend Bewerber ausstechen.
3: Katar, Indien, Südkorea, Ungarn, die Türkei und Südafrika lauten die Mitbewerber der Münchner. Jeder Bewerber hat sein Für und Wider. Katar etwa ist finanziell attraktiv, wäre da nicht die große Hitze und der Iran-Krieg. Indien ist aufgrund der Bevölkerungsdichte interessant, aber die Luftverschmutzung setzt ein deutliches Minus unter die indische Bewerbung. Würde das IOC die Spiele nach Europa vergeben, hätte München recht gute Chancen gegen Istanbul und Budapest. Tanja Wagner, Nachrichtenredaktion.
1: 5 Tage lang dreht sich alles um Bücher. In Frankfurt am Main ist am Abend die 78. Frankfurter Buchmesse eröffnet worden. Zuerst nur für Fachbesucher, ab Freitag dürfen dann alle auf das Messegelände. Bis Sonntag werden mehr als 250.000 Besucher erwartet.
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4: Auf der A44 Richtung Kassel zwischen Diemelstadt und Warburg besteht Gefahr durch ein unbeleuchtetes Fahrzeug auf der Fahrbahn. Zusätzlich liegen Gegenstände auf der Fahrbahn. Auf der A5 Richtung Heidelberg zwischen Zwingenberg und Bensheim kommt es zu stockendem Verkehr auf 1 Kilometer. Wir wünschen euch eine gute Fahrt.
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4: In Renneroth liegt die aktuelle Temperatur bei 9 Grad. Butzbach meldet 13 Grad und in Baunatal sind es 12 Grad. In der Nacht sinkt das Thermometer auf frische 9 Grad. Morgen erwartet euch ein Tag mit lockeren Wolken und schönen klaren Abschnitten bei anfangs 9 Grad. Im Laufe des Tages steigt das Thermometer dann auf angenehme 22 Grad.

0: Und jetzt geht's hier bei The Wolf um die besten Country Cover. Beginnen wir mit Jolene. Dolly Partons Klassiker wurde wirklich dutzende Male gecovert, unter anderem von Me First and the Gimme Gimmes, Miley Cyrus, Bossos und, wie ihr gerade gehört habt, auch von den White Stripes in einer so richtig rockigen Version. Das Original ist für mich aber immer noch am schönsten. Jolene, Jolene, Jolene, Jolene. Weiter geht's mit Johnny Cash. Der Man in Black ist ja bekannt für seine coolen Coverversionen. Von Tom Petty's I Won't Back Down über U2's One bis hin zu seiner herzzerreißenden Version von Hurt. And you could have it all. My empire of dirt. Ursprünglich kommt der Song ja von den Nine Inch Nails, aber ich finde, Johnny Cash bringt da mit seiner tiefen und rauen Stimme nochmal unglaublich viel Tiefe rein. Eine Version, die wirklich unter die Haut geht. Und zum Abschluss gibt's jetzt das wohl erfolgreichste Country-Cover der letzten 20 Jahre, Tennessee Whiskey von Chris Stapleton. Oh, ursprünglich wurde Tennessee Whiskey übrigens dem King of Country, George Strait, angeboten. Der hat aber abgelehnt und so landete der Song erstmal bei David Allan Coe, der ihn 1981 veröffentlicht hat. Chris Stapleton hat sich den Song 2015 dann nochmal zur Brust genommen und mit seiner souligen Stimme einen richtig modernen Country-Hit produziert.
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1: Ich bin Dirk Zeitler. Der Landtag in Sachsen-Anhalt hat einen AfD-Politiker zum Präsidenten des Parlaments gewählt, erstmals in der Geschichte der Bundesrepublik. Während AfD-Chefin Alice Weidel ein Ende der Brandmauern-Politik fordert, äußern sich Linke und Grüne entsetzt.
2: Linken-Fraktionschefin Reichenek spricht von einer Schande, Vizekanzler Klingbeil von einem Tabubruch. Ähnlich empört äußerten sich grüne Spitzenpolitiker. Und auch Unionsfraktionschef Frei ist besorgt, denn AfD-Spitzenkandidat Rausch bekam im Landtag in Magdeburg mehr Stimmen, als AfD und BSW gemeinsam auf die Waage bringen. Damit könnte die Wahl von Ulrich Siegmund im Dezember zum Ministerpräsidenten Sachsen-Anhalts wahrscheinlicher werden. In Sachsen-Anhalt ist die AfD vom Verfassungsschutz als rechtsextrem eingestuft. Tanja Wagner, Nachrichtenredaktion.
1: Der Unterhaltungskonzern Paramount hat die Übernahme des Hollywood-Konkurrenten Warner Brothers abgeschlossen. Die Aktie des neuen Dachkonzerns Skydance soll nun an der New Yorker Börse gehandelt werden, wie das Unternehmen mitteilte.
3: Der Megamedienkonzern Skydance startet mit einem Haufen Schulden und Sorgen über politische Einflussnahme. Hollywood befürchtet großen Stellenabbau und Liberale befürchten, dass der neue Herrscher, Tech-Milliardär und Trump-Unterstützer Larry Ellison, den Nachrichtensender CNN zensieren wird. Trump kann CNN nicht leiden und hatte den Sender erst kürzlich aus dem Weißen Haus verbannt. Paramount hat versprochen, in den ersten 2 Jahren 30 Filme in die Kinos zu bringen. Aus den USA, Tina Eck.
1: Zum Sport. Im Rennen um Olympia 2036 muss München ein halbes Dutzend Mitbewerber ausstechen. Als aktuelle Rivalen im Vergabeverfahren nannte das Internationale Olympische Komitee Korea, Ungarn, die Türkei und Südafrika. Als nächstes entscheidet das IOC im März, welcher der Bewerber in die zweite Runde des Vergabeprozesses einzieht. Vergeben werden Olympia und Paralympics 2036 bei einer Generalversammlung Mitte 2029. Die U21-Nationalmannschaft fährt als Gruppensieger zur Fußball-Europameisterschaft in Albanien und Serbien. Mit einem 2:0 im abschließenden Qualifikationsspiel gegen Georgien hat die Mannschaft das EM-Ticket gebucht.
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4: Auf der A3 Richtung Frankfurt in Höhe Wiesbaden-Niedernhausen steht ein unbeleuchtetes Fahrzeug auf dem Standstreifen. Das stellt eine Gefahr für den nachfolgenden Verkehr dar. Auf der A5 Richtung Kassel zwischen dem Bad Homburger Kreuz und Obermörlen herrscht dichter Verkehr. Ebenfalls dichter Verkehr meldet sich auf der A44 Richtung Kassel zwischen Marsberg und Warburg. Wir wünschen euch eine gute Fahrt.
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4: In Eisenach sind es aktuell 14 Grad, in Bad Marienberg haben wir 10 Grad und in Fulda messen wir 13 Grad. In der Nacht sinkt das Thermometer auf frische 7 Grad. Morgen erwartet euch ein Tag mit Wolken und schönen sonnigen Abschnitten. Bei anfangs kühlen 7 Grad, im Laufe des Tages steigt das Thermometer dann auf angenehme bis zu 22 Grad an.

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6: Und jetzt schauen wir auf die Top 3 Country Songs aus dem Jahr 1988.
4: Platz 3.
6: Los geht's mit Restless Heart, Wheels.
4: Platz 2.
6: Und da landet Keith Whitley mit When You Say Nothing At All.
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4: Platz 1.
6: Hier haben wir Fairground Attraction mit Perfect. Der Song, der wurde übrigens auch ein Jahr später noch als britische Single des Jahres ausgezeichnet.
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1: Ich bin Dirk Zeitler. Erstmal stellt die AfD in Deutschland den Präsidenten eines deutschen Landesparlaments. Der Landtag in Sachsen-Anhalt wählte den AfD-Politiker Tobias Rausch in das höchste Amt. Und zwar mit 4 Stimmen mehr als AfD und BSW zusammen haben.
2: Auf den Fluren hier im Magdeburger Landtag wird heftig darüber gemutmaßt, woher die 4 zusätzlichen Stimmen für den AfD-Politiker kamen. Kamen sie von der CDU? Deren Fraktion hatte die Empfehlung ausgesprochen, sich zu enthalten. Daran hielten sich aber nicht alle. Einige stimmten auch dagegen. Aber auch dafür? Die Wahl des Landtagspräsidenten hat auch Signalwirkung. Mit Stimmen einzelner CDU-Abgeordneter könnte sich Ulrich Siegmund von der AfD im Dezember zum Ministerpräsidenten wählen lassen. Aus Magdeburg, Simon Krämer.
1: Der frühere BND-Präsident Hanning ist unter Spionageverdacht festgenommen worden. Nach Angaben des Generalbundesanwaltes geht es unter anderem um versuchten Landesverrat und geheimdienstliche Agententätigkeit. Ebenfalls festgenommen wurde Hannings früherer Büroleiter. Er soll Hanning gegen Geld mit mehr als 2000 teils als Verschlusssache eingestuften Dokumenten des Bundesnachrichtendienstes versorgt haben. Hanning soll die Informationen für seine Tätigkeit als Sicherheitsberater genutzt haben. Zum Sport. Das Internationale Olympische Komitee hat die Rivalen Münchens für die Ausrichtung der Olympischen und Paralympischen Spiele 2036 bekannt gegeben. Will die bayerische Landeshauptstadt gewinnen, muss sie ein halbes Dutzend Bewerber ausstechen.
3: Katar, Indien, Südkorea, Ungarn, die Türkei und Südafrika lauten die Mitbewerber der Münchner. Jeder Bewerber hat sein Für und Wider. Katar etwa ist finanziell attraktiv, wäre da nicht die große Hitze und der Iran-Krieg. Indien ist aufgrund der Bevölkerungsdichte interessant, aber die Luftverschmutzung setzt ein deutliches Minus unter die indische Bewerbung. Südafrika hat dagegen keine Erfahrung mit Olympischen Spielen. Würde das IOC die Spiele nach Europa vergeben, hätte München recht gute Chancen gegen Istanbul und Budapest. Tanja Wagner, Nachrichtenredaktion.
1: Die U21-Nationalmannschaft fährt als Gruppensieger zur Fußball-Europameisterschaft in Albanien und Serbien. Mit einem 2:0 im abschließenden Qualifikationsspiel gegen Georgien hat die Mannschaft das EM-Ticket gebucht.
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4: Auf der A5 Richtung Darmstadt staut sich der Verkehr zwischen Darmstadt-Eberstadt und Darmstädter Kreuz. Dort kommt es zu dichtem Verkehr. Gute Fahrt.
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4: In Baunatal sind es aktuell 11 Grad, in Bad Marienberg messen wir 9 Grad und in Fulda zeigt das Thermometer 12 Grad. In der Nacht sinkt das Thermometer auf frische 7 Grad. Morgen erwartet euch ein Tag mit Wolken und schönen sonnigen Abschnitten. Bei anfangs kühlen 7 Grad, im Laufe des Tages steigt das Thermometer dann auf angenehme bis zu 22 Grad an.

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1: Ich bin Dirk Zeitler. Der Landtag in Sachsen-Anhalt hat einen AfD-Politiker zum Präsidenten des Parlaments gewählt, erstmals in der Geschichte der Bundesrepublik. Während AfD-Chefin Weidel ein Ende der Brandmauernpolitik fordert, äußerten sich Linke und Grüne entsetzt.
2: Linken-Fraktionschefin Reichenegg spricht von einer Schande, Vizekanzler Klingbeil von einem Tabubruch. Ähnlich empört äußerten sich grüne Spitzenpolitiker. Und auch Unionsfraktionschef Frei ist besorgt, denn AfD-Spitzenkandidat Rausch bekam im Landtag in Magdeburg mehr Stimmen, als AfD und BSW gemeinsam auf die Waage bringen. Damit könnte die Wahl von Ulrich Siegmund im Dezember zum Ministerpräsidenten Sachsen-Anhalts wahrscheinlicher werden. In Sachsen-Anhalt ist die AfD vom Verfassungsschutz als rechtsextrem eingestuft. Tanja Wagner, Nachrichtenredaktion.
1: Die Proteste für bessere Schulen in Frankreich weiten sich aus. Bei einem landesweiten Protesttag sind gestern Schüler, Studenten und Eltern auf die Straße gegangen. An zahlreichen französischen Gymnasien und einigen Universitäten gab es Blockadeaktionen.
3: Zehntausende Menschen haben sich den Protestzügen hier in Paris und in anderen Großstädten angeschlossen. Und mit ihren Forderungen nach vernünftig ausgestatteten Schulen und ausreichend Lehrkräften erhalten die jungen Leute jetzt auch breite Unterstützung von Gewerkschaften, Lehrern und ihren Eltern. Diese reihten sich heute mit in die Protestzüge ein, auch um sich bei befürchteten Rangeleien mit der Polizei schützend vor die jungen Menschen zu stellen. Aus Paris, Michael Evers.
1: Die Anschaffungspreise von Elektroautos und Verbrennern nähern sich wieder an. Nach einer Studie des Center Automotive Research waren die beliebtesten Stromer im September im Schnitt noch 2.124 Euro teurer als vergleichbare Verbrenner. Das waren 125 Euro weniger als im August. Als Gründe nennt das Institut höhere Rabatte und neue günstige Elektroautos. Während eines Lufthansa-Fluges vom kolumbianischen Bogotá nach Frankfurt hat ein Passagier randaliert. Nach Angaben der Frankfurter Polizei soll der 33-Jährige unter anderem mehrfach an der Flugzeugtür gerüttelt haben. Die Aufforderung des Flugpersonals, das zu unterlassen, soll er ignoriert haben. Bodenpersonal und zwei Passagiere hätten ihn schließlich gestoppt. Nach der Landung wurde der Mann festgenommen.
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4: Auf der A5 Richtung Frankfurt besteht zwischen Obermörlen und Friedberg Gefahr durch eine ungesicherte Unfallstelle. Fahrzeugteile liegen auf der Fahrbahn. Auf der A67 Richtung Darmstadt besteht zwischen Rüsselsheim Ost und dem Rüsselsheimer Dreieck ebenfalls Gefahr durch eine ungesicherte Unfallstelle. Wir wünschen euch eine gute Fahrt.
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4: In Korbach sind es aktuell 10 Grad. In Bad Marienberg haben wir ebenfalls 10 Grad. Und auch in Bad Hersfeld messen wir 10 Grad. In der Nacht sinkt das Thermometer auf frische 7 Grad. Morgen erwartet euch ein Tag mit Wolken und schönen sonnigen Abschnitten. Bei anfangs kühlen 7 Grad, im Laufe des Tages steigt das Thermometer dann auf angenehme bis zu 22 Grad an.

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